0: Sonst meist trocken und teilweise länger sonnig. Das Ganze bei Höchstwerten von 18 bis 26 Grad.
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1: Ich bin Tine Klimach. Kreml-Chef Putin hat beim Internationalen Wirtschaftsforum in St. Petersburg eine lange Rede zur Weltpolitik gehalten. Ein von Präsident Selenskyj angebotenes direktes Treffen lehnte er ab. Er räumte außerdem Probleme der russischen Wirtschaft ein.
2: Kreml-Chef Putin hat hier in St. Petersburg die Wirtschaftsprobleme Russlands heruntergespielt. Das Land werde alle Schwierigkeiten überwinden. Dabei erwähnte er auch die Schäden durch die ukrainischen Drohnenattacken. Überhaupt zeigte sich Putin sicher, seine Kriegsziele in der Ukraine zu erreichen. In einem vom ukrainischen Präsidenten vorgeschlagenen Friedenstreffen aber sieht er keinen Sinn, solange der Konflikt nicht dauerhaft gelöst werde. Vielmehr rief Putin Russlands Soldaten auf zum Kampf, um den Donbass bald komplett zu erobern. Aus St. Petersburg, Ulf Mauder.
1: Der Präsident des Deutschen Städtetages hat die Pläne für die Pflegereform scharf kritisiert. Diese würden für die Kommunen eine zusätzliche Belastung in Höhe von 1 Milliarde Euro pro Jahr vorsehen, sagte Burkhard Jung der Deutschen Presseagentur. Die Pflegeplätze sind seinen Angaben zufolge bereits jetzt so teuer, dass sie zum Großteil von der Sozialhilfe über die Kommunen finanziert werden müssten. Auf der internationalen Raumstation ISS hat es einen Zwischenfall mit Folgen für die Besatzung gegeben. Wegen Lecks an einem Modul wurden 5 Raumfahrer angewiesen, sich in das Dragon-Raumschiff zu begeben. Das teilte eine Sprecherin der US-Raumfahrtbehörde NASA auf der Plattform X mit.
3: Die ISS kommt in die Jahre und immer wieder gibt es Lecks, Risse und andere Defekte an der 25 Jahre alten Raumstation. Die derzeitige Besatzung war zunächst angewiesen worden, im angedockten Dragon-Raumschiff zu warten, bis der Riss geflickt ist. Aber dann wurde wegen neuer Risse doch eine größere Reparatur beschlossen und die Astronauten konnten zunächst zurück in die Station, solange weitere Messungen und Daten gesammelt werden. Die Sicherheit sei nicht gefährdet, versichert die russische Raumfahrtbehörde Roskosmos. Aus den USA, Tina Eck.
1: Zum Sport. Kurz vor dem WM-Start fällt Spieler Lennart Kahl vom FC Bayern verletzungsbedingt aus. Er hat sich beim Training einen Muskelriss im linken Oberschenkel zugezogen, wie der DFB mitteilte. Bundestrainer Nagelsmann hat den Leipziger Assan Wedraogo in den Kader nominiert. Und die DFB-Frauen haben sich für die Weltmeisterschaft in Brasilien nächstes Jahr vorzeitig qualifiziert. Mit dem 2:0 gegen Norwegen haben sie ihr Ticket für die WM gelöst.
0: Das Wetter für Deutschland.
1: Das Wetter, die aktuelle Vorhersage des Deutschen Wetterdienstes. Es bleibt heute wechselhaft, im Westen und Norden bewölkt. Einzelne Schauer und auch kurze Gewitter sind möglich. Sonst zunächst länger sonnig, am Nachmittag teils wolkig und an den Alpen lokal Schauer und Gewitter. Mit Temperaturen von 18 bis 26 Grad. Auch am Sonntag im Norden weiter viele Wolken und einzelne Schauer, vor allem im Nordosten auch einzelne Gewitter. Weiter Richtung Süden freundlich und trocken, bei ähnlichen Temperaturen wie heute.
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1: Ich bin Tine Klimach. Die Pflege kostet viele Betroffene schon heute ein Vermögen. Jetzt gibt es Streit um die geplante Pflegereform von Gesundheitsministerin Nina Wagen. Kritiker befürchten, dass Pflegebedürftige und ihre Familien künftig länger auf finanzielle Entlastungen warten müssen.
2: Genau davor warnt auch der Deutsche Städtetag. Präsident Jung sagt, viele Menschen könnten die hohen Kosten für einen Pflegeplatz schon jetzt nicht allein stemmen. Dann müssten häufig die Kommunen einspringen. Die Reform sieht unter anderem vor, dass Entlastungen für Heimbewohner später greifen als bisher. Die Union hält das für notwendig. Zoe Tassovali, Nachrichtenredaktion.
1: Der russische Präsident Putin hat das angebotene direkte Treffen mit Präsident Selenskyj abgelehnt. Er sehe darin noch keinen Sinn, sagte der Kreml-Chef auf dem Wirtschaftsforum in St. Petersburg. Vor einem solchen Treffen müssten erst Vereinbarungen für eine dauerhafte Lösung des Kriegs getroffen werden. Das von Kiew veröffentlichte Schreiben enthalte außerdem Elemente von Unverschämtheit, erklärte Putin. Selenskyj bedauerte die Ablehnung. Leider wähle die russische Seite erneut den Krieg, so Selenskyj in einer Videobotschaft. Trotz der massiven Luftangriffe im Verlauf des Iran-Kriegs verfügt Teheran nach einer Schätzung von US-Präsident Trump noch über gut ein Fünftel seines Raketenarsenals. Die meisten Drohnenfabriken, Abschussrampen und Einrichtungen zur Raketenproduktion seien ausgeschaltet worden, sagte Trump in einem Interview mit dem TV-Sender NBC News. Prozentual würde er sagen, vielleicht hätten sie noch 22% ihrer Raketen. Das seien immer noch viele, aber nicht mehr das, was sie anfangs hatten. Zum Sport. Bayern Münchens Jungster Lennart Kahl fällt für die Fußball-Weltmeisterschaft aus. Der 18-Jährige hat sich beim Abschlusstraining der deutschen Nationalmannschaft einen Muskelbündelriss im linken Oberschenkel zugezogen, wie der DFB mitteilte.
3: Es ist ein Schock, 8 Tage vor dem deutschen WM-Auftakt. Lennart Kahl gehört zu den Gewinnern der vergangenen Monate. Turbo-Karriere bei Bayern München und bei seinem Startelf-Debüt beim DFB begeisterte er gegen Finnland. Unbekümmert und selbstbewusst trat er da auf. Seine ganze Familie sei sehr stolz, dass er bei der WM dabei sei. Das sagte der 18-Jährige noch vor ein paar Tagen. Jetzt das aus durch eine Verletzung im Training. Thomas Bremser, Nachrichtenredaktion.
1: Bundestrainer Nagelsmann nominierte den Leipziger Assan Wedraogo in den Kader nach.
0: Das Wetter für Deutschland.
1: Das Wetter, die aktuelle Vorhersage des Deutschen Wetterdienstes. Es bleibt heute wechselhaft, im Westen und Norden bewölkt. Einzelne Schauer und auch kurze Gewitter sind möglich. Sonst zunächst länger sonnig, am Nachmittag teils wolkig und an den Alpen lokal Schauer und Gewitter. Mit Temperaturen von 18 bis 26 Grad. Auch am Sonntag im Norden weiter viele Wolken und einzelne Schauer, vor allem im Nordosten auch einzelne Gewitter. Weiter Richtung Süden freundlich und trocken, bei ähnlichen Temperaturen wie heute.

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1: Ich bin Tine Klimach. Der ukrainische Präsident Zelensky bedauert die Absage eines direkten Treffens durch Kreml-Chef Putin. Leider wähle die russische Seite erneut den Krieg, sagte Zelensky in einer Videobotschaft. Zelensky hatte Kreml-Chef Putin in einem Schreiben direkte Friedensgespräche in einem Drittstaat angeboten. Putin lehnte das als verfrüht ab. Für die Pflegeversicherung liegt jetzt ein Sanierungskonzept vor. Aber Bundesgesundheitsministerin Wagen bekommt viel Kritik. Unter anderem soll bei den pflegenden Angehörigen gespart werden, indem Rentenansprüche gekürzt werden. Patientenschützer fordern, gerade die Pflege zu Hause müsste gestärkt werden. Eugen Briesch, Vorsitzender der Stiftung für Patientenschutz im ZDF.
2: Stattdessen werden jetzt zukünftig der größte Pflegedienst Deutschland, und das ist meistens weiblich, dafür bestraft, dass zu Hause sowohl die Eltern oder auch der Ehemann oder die Ehefrau versorgt werden. Und das ist doch kein Zukunftskonzept.
1: Noch ist nichts beschlossen. Das neue Pflegegesetz soll noch vor der Sommerpause ins Bundeskabinett gehen. Anschließend befassen sich dann Bundestag und Bundesrat mit den Plänen. Einen Bericht über Reparaturstau bei schwerem Bundeswehrgerät weist das Verteidigungsministerium zurück. Es sieht keine grundsätzlichen Mängel bei der Ersatzteilversorgung für das Großgerät des Heeres. Die Einsatzbereitschaft der Großwaffensysteme gehe in die richtige Richtung, sagte ein Sprecher. Zuvor hatten Süddeutsche Zeitung, WDR und NDR über einen erheblichen Reparaturstau berichtet.
3: Das Recherchetrio hatte mit Bezug auf interne Infos aus der Heeresinstandsetzungslogistik berichtet, im Mai sei nicht einmal die Hälfte aller Panzerhaubitzen 2000 einsetzbar gewesen. Auch bei den Panzern des Typs Marder und Boxer seien fast die Hälfte in der Reparaturschleife festgehangen. Der Grund, es fehle an Ersatzteilen und an Fachpersonal. Die Verteidigungsfähigkeit sei gefährdet. Das Ministerium bestätigte das nicht, teilte aber mit, wegen der Abgabe von Waffensystemen an die Ukraine entstünden Herausforderungen. Ursula Winkler, Nachrichtenredaktion.
1: Zum Sport. Lennart Kahl, der 18 Jahre alte Jungstar des FC Bayern, fällt für das WM-Turnier in Amerika aus. Kahl zog sich im Abschlusstraining vor dem letzten Testmatch einen Muskelriss im linken Oberschenkel zu, wie der DFB mitteilte. Trainer Nagelsmann nominierte Asan Wedraogo von RB Leipzig in den Kader nach.
0: Das Wetter für Deutschland.
1: Das Wetter, die aktuelle Vorhersage des Deutschen Wetterdienstes. Es bleibt heute wechselhaft, im Westen und Norden bewölkt, einzelne Schauer und auch kurze Gewitter sind möglich. Sonst zunächst länger sonnig, am Nachmittag teils wolkig und an den Alpen lokal Schauer und Gewitter. Mit Temperaturen von 18 bis 26 Grad. Auch am Sonntag im Norden weiter viele Wolken und einzelne Schauer, vor allem im Nordosten auch einzelne Gewitter. Weiter Richtung Süden freundlich und trocken, bei ähnlichen Temperaturen wie heute.
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1: Ich bin Tanja Wagner. Der Bundestag sollte aus Sicht des Verbands der Familienunternehmer seine diesjährige Sommerpause ausfallen lassen, um die geplanten Reformen zu beraten und zu beschließen. Verbandschefin Ostermann sagte dem Redaktionsnetzwerk Deutschland, es darf keinesfalls passieren, dass über den langen Sommer jede Einzelmaßnahme von den verschiedenen Interessengruppen zerpflückt wird und am Ende kaum Entlastung für die Unternehmen und ihre Mitarbeiter herauskommen. Der Koalitionsausschuss soll bis zur Sommerpause über grundlegende Reformen entscheiden. Die Pläne von Gesundheitsministerin Wagen zur Pflegereform würden aus Sicht der Grünen Bundestagsfraktion zulasten von Frauen gehen. Die Vize-Fraktionsvorsitzende Kahn sprach gegenüber der Deutschen Presseagentur in Berlin von einer massiven Belastung.
2: Wer die sogenannte Care-Arbeit macht, das sind meistens Frauen. Wenn die Pflege zu teuer wird, würden viele Betroffene die Pflege innerhalb der Familie organisieren, so die Grünen weiter. Eine Pflegereform müsse pflegende Angehörige spürbar entlasten und die wirtschaftliche Unabhängigkeit von Frauen stärken. Nach den Plänen von Gesundheitsministerin Wagen soll es unter anderem Kürzungen bei den Rentenbeitragszahlungen für pflegende Angehörige geben. Auch Heimbewohner sollen weniger Zuschläge bekommen. Tine Klimach, Nachrichtenredaktion.
1: Auf der internationalen Raumstation ISS hat es einen Zwischenfall mit Folgen für die Besatzung gegeben. Wegen eines Lecks an einem Modul wurden 5 Raumfahrer angewiesen, sich in das Dragon-Raumschiff zu begeben. Dies teilte eine Sprecherin der US-Raumfahrtbehörde NASA auf der Plattform X mit.
3: Die ISS kommt in die Jahre und immer wieder gibt es Lecks, Risse und andere Defekte an der 25 Jahre alten Raumstation. Die derzeitige Besatzung war zunächst angewiesen worden, im angedockten Dragon-Raumschiff zu warten, bis der Riss geflickt ist. Aber dann wurde wegen neuer Risse doch eine größere Reparatur beschlossen und die Astronauten konnten zunächst zurück in die Station, solange weitere Messungen und Daten gesammelt werden. Tina Eck, USA.
1: Schock für die deutsche Fußballnationalmannschaft. Lennart Kahl fällt für die Fußball-WM aus. Der 18-Jährige erlitt beim Abschlusstraining vor dem letzten Testspiel in Chicago gegen die USA einen Muskelriss im linken Oberschenkel, wie der DFB mitteilte. Trainer Nagelsmann nominierte Arsan Vedrago von RB Leipzig nach.
0: Das Wetter für Deutschland.
1: Zum Wetter, die aktuelle Vorhersage des Deutschen Wetterdienstes. Im Westen und Norden viele Wolken und Schauer, vereinzelt auch kurze Gewitter. Im Rest des Landes länger sonnig, am Nachmittag teils wolkig und an den Alpen lokal Schauer und Gewitter. 18 bis 26 Grad in der Spitze. Morgen ähnlich wechselhaft, im Norden weiter bewölkt und auch mal Regen, vor allem im Nordosten einzelne Gewitter. Weiter Richtung Süden sonnig und trocken bei ähnlichen Werten wie heute.

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0: Schönen guten Morgen, es ist 7 Uhr.
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2: Ich bin Tanja Wagner. In wenigen Tagen will die Koalition ihr angekündigtes Reformpaket konkret anpacken. Sozialverbände warnen vor einer weiteren Erosion der politischen Zustimmung für die schwarz-roten Reformen. Die aktuellen Debatten über höhere Zuzahlungen oder weniger Altersvorsorge machten den Betroffenen vor allem Angst. Und Angst sei kein guter Begleiter, sagte etwa VdK-Präsidentin Bentele der Deutschen Presseagentur. Auch hätten viele den Eindruck, es werde vor allem bei den kleinen Leuten gespart. Kreml-Chef Putin hat beim St. Petersburger Internationalen Wirtschaftsforum eine lange Rede zur Weltpolitik gehalten. Ein von seinem ukrainischen Kollegen Selenskyj angebotenes direktes Treffen lehnte er ab.
3: Kreml-Chef Putin hat hier in St. Petersburg die Wirtschaftsprobleme Russlands heruntergespielt. Das Land werde alle Schwierigkeiten überwinden. Dabei erwähnte er auch die Schäden durch die ukrainischen Drohnenattacken. Überhaupt zeigte sich Putin sicher, seine Kriegsziele in der Ukraine zu erreichen. In einem vom ukrainischen Präsidenten vorgeschlagenen Friedenstreffen aber sieht er keinen Sinn, solange der Konflikt nicht dauerhaft gelöst werde. Aus St. Petersburg, Ulf Mauder.
2: Mehr Organspenden, mehr Hoffnung für viele Schwerkranke. In den ersten 5 Monaten dieses Jahres wurden mehr als 1400 Spendenorgane registriert, gut 12% mehr als im Vorjahreszeitraum. Das zeigen Zahlen der Deutschen Stiftung Organtransplantation. Trotzdem reicht das Angebot nicht aus.
4: Denn auf ein passendes Organ warten weiterhin deutlich mehr Menschen, als tatsächlich transplantiert werden können. Im vergangenen Jahr standen rund 8.200 Patientinnen und Patienten auf den Wartelisten. Am Ende konnte nicht einmal jeder Zweite versorgt werden. Deshalb läuft auch die Debatte über neue Regeln weiter. Eine Gruppe von Bundestagsabgeordneten fordert, dass künftig grundsätzlich jeder Erwachsene als Organspender gilt, außer er widerspricht ausdrücklich. Zoe Tassovali, Redaktion.
2: Schock für die deutsche Fußballnationalmannschaft. Lennart Kahl fällt für die WM aus. Der 18-Jährige erlitt beim Abschlusstraining vor dem letzten Testspiel in Chicago gegen die USA einen Muskelbündelriss im linken Oberschenkel.
1: Das Wetter für Deutschland.
2: Zum Wetter, die aktuelle Vorhersage des Deutschen Wetterdienstes. Im Westen und Norden viele Wolken und Schauer, vereinzelt auch kurze Gewitter. Im Rest des Landes länger sonnig, am Nachmittag teils wolkig und an den Alpen lokal Schauer und Gewitter. 18 bis 26 Grad in der Spitze. Morgen ähnlich wechselhaft, im Norden weiter bewölkt und auch mal Regen, vor allem im Nordosten einzelne Gewitter. Weiter Richtung Süden sonnig und trocken bei ähnlichen Werten wie heute.
0: 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Na, dann mal rein in diesen Samstagmorgen gemeinsam mit euch. Ich freue mich auf 2 tolle Stunden. Mein Name ist Frank Neuenfels. Guten Morgen.
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Großartige Lache am Ende von Pietro Basile. Hier ist Radio Schlager Paradies. Einen schönen guten Morgen. Ich wünsche euch einen klasse Samstag. Schön, dass ihr mit dabei seid, dass ihr mit uns, mit mir aufsteht oder vielleicht sogar ins Bett geht. Auch das ist möglich nach einer großartigen Partynacht. Hey, alles überhaupt kein Problem. Hauptsache, ihr habt ein bisschen Radio Schlager Paradies noch im Ohr. Was haben wir dabei? Wir gratulieren heute Morgen mal Jens Bogner zum Geburtstag. Den schmeißen wir mal direkt aus dem Bett vielleicht. Dann freuen wir uns auf die Tagesfrage mit dem Gewinn, hey, ein Meet and Greet mit Andrea Berg. Na, wo gibt's denn das? Viel, viel Information und noch viel, viel mehr Musik jetzt im Schlagerfrühstück bis 9 Uhr. Da ist eine Menge los und auch ihr könnt euch aktiv beteiligen an unserer Sendung mit euren Musikwünschen und Grüßen. Wir machen die Tür mal ganz weit auf und dann her damit. Auf schlagerparadies.de findet ihr das Gruß- und Wunschformular. Könnt ihr ausfüllen, auf die Reise schicken oder ihr benutzt sehr, sehr gerne auch unsere kostenlose App herunterzuladen aus eurem Lieblingsstore. Oder wenn ihr noch mehr Bock habt, schickt ihr mir direkt hier ins Studio eine WhatsApp-Sprachnachricht an folgende Nummer 06805 699 110. Euch allen einen klasse Samstagmorgen.

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0: Wir starten in den Samstagmorgen gleich mit richtig guter Laune. Heute feiern wir bei Radio Schlagerparadies nämlich den Geburtstag von Jens Bogner. Und zwar mit viel Musik und allerbester Laune. Und natürlich haben wir Jens auch mal gefragt, wie er seinen Ehrentag feiert.
1: Ja, da es diesmal kein runder Geburtstag ist, werde ich nur im kleinen Kreise feiern. Das heißt, mit Familie und ein paar guten Freunden.
0: Na, es muss ja auch nicht immer die große Party sein. Davon hat man als Künstler eh eine ganze Menge. Andere Dinge sind da seltener. Und auch bei Jens gibt's ein persönliches Highlight, auf das er sich deswegen schon ganz besonders freut.
1: Auf meinen Geburtstagskuchen. Ja, seit meiner Kindheit backt meine Mutter einen Nusskuchen für mich, der kein Mehl enthält, dafür den Eischnee von 10 Eiern. Ja, er ist viel lockerer.

0: lockerer und saftiger als andere Nusskuchen. Und leider gibt es ihn immer nur einmal im Jahr, nämlich traditionell an meinem Geburtstag. Deshalb freue ich mich immer da besonders drauf.
1: Ich möchte auch ein Stück. Den kann er im Kreise der Familie ja auch viel besser genießen als während einer Riesenfeier, ne? Außerdem hat das Feiern im kleinen Kreis noch einen weiteren Vorteil. Ihn nervt nämlich eine Sache an Geburtstagen bestimmt ganz doll.
0: Doll nerven wäre jetzt wirklich übertrieben, aber dass man ausgerechnet am Geburtstag oft nicht genug Zeit hat, sich mit den anwesenden Gästen und auch Gratulanten am Telefon zu unterhalten. Also das ist schon sehr schade.
1: Ja, das stimmt wohl. Deshalb, lieber Jens, genieß deinen Ehrentag mit deinen Liebsten. Wir von Radio Schlager Paradies wünschen dir alles Gute fürs neue Lebensjahr. Happy Birthday, Jens Bogner. Jetzt mit seiner Single Ich bin nicht mehr ich.
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Schönen guten Morgen mit Radio Schlagerparadies. Eure Musikwünsche und Grüße, auch die haben Platz hier am Samstagmorgen. Über schlagerparadies.de hat sich Philipp Steinke gemeldet aus Mühlhausen in Thüringen mit herzlichen Grüßen an alle Hörerinnen und Hörer von Radio Schlagerparadies. Und er schreibt weiter: Meine Mama und ich wünschen euch allen einen schönen Tag, einen entspannten Samstag und ein schönes Wochenende. Einen schönen Liedwunsch, den hat er auch da gelassen. Wir gehen in die 70er mit Kultikone Marianne Rosenberg und einer ihrer größten Hits, und der heißt

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tolles Duett von Ute Freudenberg und Christian Leis hier bei Radio Schlagerparadies. Spuren von uns. Und was bitte war das denn? An der deutsch-schweizerischen Grenze staunten selbst die Zöllner nicht schlecht. Eine Urlauberin aus der Schweiz wurde kontrolliert. Bis dahin alles cool und die Frau begann dann, ihr Gepäck auszuladen. Ein Koffer, noch ein Koffer, noch einer und noch einer und noch einer. Am Ende standen unglaubliche 55 Koffer neben dem Lieferwagen. Natürlich wollten die Beamten wissen, was da alles drinsteckt. Also wurde jeder einzelne Koffer durchleuchtet. Das Ergebnis völlig harmlos. Keine verbotenen Waren, keine Schmuggelware, nur persönliche Gegenstände. Boah, mit 55 Koffern in den Urlaub. Oder wie meine Freundin sagen würde, Schatz, ich habe nur das Nötigste mitgenommen.

Claudia Jung ist das hier am Samstagmorgen bei Radio Schlagerparadies. Lass uns noch einmal lügen. In der kommenden Stunde wird's wieder richtig aufregend hier bei uns, denn dann gibt es noch für eine oder einen von euch die Möglichkeit, Andrea Berg live zu treffen in ihrem und bei ihrem großen Heimspiel, Backstage, ganz privat, eure Fragen loszuwerden, was auch immer ihr gerne Andrea Berg fragen möchtet. Also unbedingt dranbleiben, nach 8 in dieser Stunde können wir hoffentlich sehr, sehr gratulieren. Und dann gibt's noch richtig gute Musik, unter anderem in der kommenden Stunde von Beatrice Egli. Wir haben die Draufgänger mit am Start, aber auch Mary Rose und Olaf den Flipper. Da ist echt jede Menge los. Jetzt noch die aktuelle Single meiner Kollegin Antje Klann, Nicht schon wieder heißt die. Dann gibt's die News. Ja, und dann sind wir schon wieder da, hier bei Radio Schlagerparadies. Euch allen einen schönen guten Morgen.

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1: Ich bin Tanja Wagner. Der Bundestag sollte aus Sicht des Verbands der Familienunternehmer seine diesjährige Sommerpause ausfallen lassen, um die geplanten Reformen zu beraten und zu beschließen. Verbandschefin Ostermann sagte dem Redaktionsnetzwerk Deutschland, es darf keinesfalls passieren, dass über den langen Sommer jede Einzelmaßnahme von den verschiedenen Interessengruppen zerpflückt wird und am Ende kaum Entlastung für die Unternehmen und ihre Mitarbeiter herauskommen. Der Koalitionsausschuss soll bis zur Sommerpause über grundlegende Reformen entscheiden. Die Pläne von Gesundheitsministerin Wagen zur Pflegereform würden aus Sicht der Grünen Bundestagsfraktion zulasten von Frauen gehen. Die Vize-Fraktionsvorsitzende Kahn sprach gegenüber der Deutschen Presseagentur in Berlin von einer massiven Belastung.
2: Wer die sogenannte Care-Arbeit macht, das sind meistens Frauen. Wenn die Pflege zu teuer wird, würden viele Betroffene die Pflege innerhalb der Familie organisieren, so die Grünen weiter. Eine Pflegereform müsse pflegende Angehörige spürbar entlasten und die wirtschaftliche Unabhängigkeit von Frauen stärken. Nach den Plänen von Gesundheitsministerin Wagen soll es unter anderem Kürzungen bei den Rentenbeitragszahlungen für pflegende Angehörige geben. Auch Heimbewohner sollen weniger Zuschläge bekommen. Tine Klimach, Nachrichtenredaktion.
1: Auf der internationalen Raumstation ISS hat es einen Zwischenfall mit Folgen für die Besatzung gegeben. Wegen eines Lecks an einem Modul wurden 5 Raumfahrer angewiesen, sich in das Dragon-Raumschiff zu begeben. Dies teilte eine Sprecherin der US-Raumfahrtbehörde NASA auf der Plattform X mit.
3: Die ISS kommt in die Jahre und immer wieder gibt es Lecks, Risse und andere Defekte an der 25 Jahre alten Raumstation. Die derzeitige Besatzung war zunächst angewiesen worden, im angedockten Dragon-Raumschiff zu warten, bis der Riss geflickt ist. Aber dann wurde wegen neuer Risse doch eine größere Reparatur beschlossen und die Astronauten konnten zunächst zurück in die Station, solange weitere Messungen und Daten gesammelt werden. Tina Eck, USA.
1: Schock für die deutsche Fußballnationalmannschaft. Lennart Kahl fällt für die Fußball-WM aus. Der 18-Jährige erlitt beim Abschlusstraining vor dem letzten Testspiel in Chicago gegen die USA einen Muskelriss im linken Oberschenkel, wie der DFB mitteilte. Trainer Nagelsmann nominierte Arsan Vedrago von RB Leipzig nach.
0: Das Wetter für Deutschland.
1: Zum Wetter, die aktuelle Vorhersage des Deutschen Wetterdienstes. Im Westen und Norden viele Wolken und Schauer, vereinzelt auch kurze Gewitter. Im Rest des Landes länger sonnig, am Nachmittag teils wolkig und an den Alpen lokal Schauer und Gewitter. 18 bis 26 Grad in der Spitze. Morgen ähnlich wechselhaft, im Norden weiter bewölkt und auch mal Regen, vor allem im Nordosten einzelne Gewitter. Weiter Richtung Süden sonnig und trocken bei ähnlichen Werten wie heute.
4: Schlagerparadies. Mit Simone und Charlie Brunner und anschließend Gigi Anderson. So starten wir in diese Stunde. Ich bin Frank Neuenfels. Schönen Samstag.
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0: Gigi Anderson, das macht uns doch keiner nach. Das ist ein gutes Stichwort. Das macht uns ja auch keiner nach bei Radio Schlagerparadies. So viele Grüße und Wünsche den ganzen Tag über, das bekommt ihr wahrscheinlich nur bei uns. Der nächste hat mich erreicht über schlagerparadies.de und da bin ich mir jetzt nicht ganz sicher. Also kommt der jetzt von Katrin mit dem Vornamen und Nachnamen Florian oder kommt er von Katrin und Florian? Wie auch immer, auf jeden Fall vermutlich sind die beiden oder nur Katrin auf der Autobahn A2 unterwegs, hat sie zumindest geschrieben und wünscht sich Musik von Christine Stark und ich hoffe mal, dass die Fahrt nicht nach Barcelona geht, denn naja, wahrscheinlich erwarten euch dann schöne Urlaubstage, aber es sind ja doch ein paar Kilometer abzureisen. Wie auch immer, wir begleiten euch auf dem Weg dahin und jetzt viel, ganz viel Spaß mit Christine Stark und der Oma in Barcelona.
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0: Was für eine Woche hier bei uns. 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Juli in Asbach. Gestern und heute geht es jeweils um ein Meet and Greet am Freitag, den 17. Juli. Ihr könnt Andrea Berg alles fragen, was ihr möchtet. Sogar Selfies machen. Alles ist irgendwie cool. Und das gibt's eben nur bei Radio Schlagerparadies. Wir lösen mal auf, was gestern die richtige Antwort war. Mein Kollege Gary hat nochmal die Heimspielfrage vom Freitag für euch. Das wollten wir von euch hier wissen.
3: Es gibt ein Land in Europa, und das ist nicht Deutschland, in dem es so viele Andrea Berg-Fans gibt, dass sie für dieses Land ein extra Album herausgebracht hat. Welches Land ist das?
0: Ah, das war nicht ganz so einfach, knifflig. Und Gary hat direkt auch jetzt schon mal die Auflösung für euch.
3: Andrea Berg hat im Jahr

0: 2013 ein Compilation-Album herausgebracht. Das heißt My Danish Collection. Die richtige Antwort ist also Dänemark.
1: Ja, und das wussten dann doch viele von euch. Und ausgelost und getroffen hat's Sascha aus Werne. Na und der hat sich richtig gefreut gestern. Hört mal.
2: Ach, super. Ach, da freue ich mich auch. Gut, krieg richtig Gänsehaut. Das ist ja schön.
1: Ja, und er hat uns auch verraten, wen er mitnimmt.
2: Also ich fahre mit meinem besten Freund. Der ist zwar nicht so der riesen Andrea Berg-Fan, aber er war letztes Jahr mal mit auf dem Konzert, auf der Tour. Und ihm hat es ganz gut gefallen. Und jetzt wollte er das auch mal auf dem Heimspiel erleben. Und da wollen wir zusammen hin.
1: Na, da wünschen wir auf jeden Fall schon mal ganz viel Spaß. Schon eine Frage. Sascha, hast du dir irgendwie eine ausgedacht, was du von Andrea Berg gerne wissen möchtest?
2: Also ich würde mich erstmal für ihre tolle Musik bedanken, weil uns immer viel Freude macht. Und ich glaube, ich würde sie mal fragen, ob sie in ihrer Karriere alle Schritte, die sie so gegangen ist, wiedergehen würde oder ob sie vielleicht irgendeinen Song vielleicht lieber nicht rausgebracht hätte oder vielleicht irgendwie etwas anders gemacht hätte.
1: Ja, wir wünschen ganz viel Spaß und in wenigen Minuten gibt's die nächste Möglichkeit, für euch mit dabei zu sein beim exklusiven Meet and Greet mit Andrea Berg. Dann gibt es nämlich die Tagesfrage für den heutigen Samstag. Bis dahin gibt's Musik unter anderem von Eva Luginger. Mein Sommer bist du. Ganz viel Spaß. Schönen guten Morgen.

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Hasan Ibrahimi. Ich träume von Liebe. Hier ist Radio Schlagerparadies. Einen schönen Samstag gewünscht. Eure Musikwünsche auch in dieser Stunde ganz weit oben bei uns. Auf der To-Do-Liste aus München habe ich elektronische Post bekommen über schlagerparadies.de von Michel Popichel. Das ist auch ein schöner Name. Ob er denn mal stimmt, wie auch immer. Michel schreibt, ich grüße meinen Schnubbi, mit der ich gerade auf dem Balkon sitze und bei schönem Wetter eine Tasse Kaffee genieße. Dann lasst es euch schmecken und wir sorgen für die beste Musik gewünscht von Michel. Hier ist Heino und ein Gläschen am Morgen.

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3: Und Andrea, das kann ich euch sagen, die macht immer richtig Stimmung da in Asbach, in ihrem Heimatort. Auch am 17. und 18. Juli. Und wir von Radio Schlagerparadies haben das, was sonst, na, ich möchte sagen, keiner hat. Ihr dürft Andrea Berg treffen, hinter der Bühne, bei ihrem Meet and Greet, ganz persönlich und hautnah. Na, ist das ein Preis? Und auch heute Morgen suchen wir wieder einen Gewinner oder eine Gewinnerin. Was ihr müsst nur in irgendeiner Form unsere Tagesfrage richtig beantworten. Die kommt heute Morgen von meinem lieben Kollegen Stefan Grub. Der hat sich schon warm gelaufen. Und lieber Stefan, dein Einsatz. Wie ist denn die heutige Heimspielfrage für den Samstag?
4: Wenn man Musik beruflich macht, dann hat man oft Hobbys, die mit Musik gar nichts zu tun haben. Auch Andrea Berg hat so ein Hobby und von dem hat sogar schon DJ Ötzi profitieren dürfen. Welches Hobby suchen wir?
3: Oh, welches Hobby hat Andrea Berg, von dem sogar einmal DJ Ötzi profitieren konnte? Habt ihr's? Dann her mit eurer richtigen Antwort und euren Kontaktdaten per E-Mail an folgende Adresse: gewinnspiel@radioschlagerparadies.de. gewinnspiel@radioschlagerparadies.de. Wir suchen die Gewinner oder den Gewinner für das Meet and Greet anlässlich des großen Andrea Bergs Heimspiel, 17. 18. Juli. Heute gibt es die Karten für den 17. Ihr trefft Andrea hinter der Bühne und ihr seht sie vor der Bühne. Also, alles ist möglich. Ob ihr gewonnen habt, erfahrt ihr dann am Montagmorgen zwischen 5 und 10 in Deutschland am Morgen. Wir drücken die Daumen und wünschen auf jeden Fall ganz viel Glück. Eure Antwort bitte an gewinnspiel@radioschlagerparadies.de. Welches Hobby hat Andrea Berg, von dem sogar einmal DJ Ötzi profitieren konnte? Ich drücke euch beide Daumen. 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

Radio Schlagerparadies wünscht einen fantastischen Start in dieses Wochenende. Mit euren Musikwünschen sehr gerne her damit. Über schlagerparadies.de habe ich Post bekommen aus Berlin von Dorette K. Sie schreibt, wir wünschen uns für unsere Bewohnerin Dorette ihr Lieblingslied von den Flippers, Lotusblume. Liebe Grüße ins Studio und wir grüßen ganz, ganz herzlich zurück und ganz viel Spaß mit den Flippers. Wow.

Die Flippers, Lotusblume. Hier ist Radio Schlagerparadies am Samstagmorgen, 8.51 Uhr haben wir es. Ein guter Zeitpunkt, euch jetzt direkt dorthin zu schicken, wo die Sonne scheint, die Stimmung wahrscheinlich schon ein bisschen brodelt in unserem Außenstudio und wahrscheinlich schon die ersten Achterbahnen um die Welt kreischen. Für uns geht's in den Europapark nach Rust bei Freiburg. Dort warten bereits jetzt schon meine tollen Kollegen Eva Luginger und unser gute Laune-Garant Stefan Mross auf euch und erwarten euch zu einer neuen Ausgabe von Immer wieder Samstags. Die beiden haben natürlich nicht nur jede Menge Spaß im Gepäck, sondern auch tolle Gäste. Mit dabei sind heute Morgen Laura Wilde und Marie Reim. Liebe Grüße an die beiden Ladies. Also anschnallen, Bügel runter und gleich ab in den Europapark nach Rust zu Eva und Stefan. Ich bin Frank Neuenfels, wünsche euch ganz viel Spaß mit den beiden. Und ihr wisst ja, egal wo ihr seid und was ihr tut, ganz wichtig, bleibt Schlager. Tschüss zusammen, schönes Wochenende.

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1: Und da sind wir schon wieder. Einen wunderschönen guten Morgen live aus dem Studio 78 hier, live aus dem Europapark in Rust. Morgen zweite Sendung, immer wieder sonntags. Wahnsinn, wo geht denn die Zeit hin? Und das ist einfach mal gut so.
2: Einen wunderschönen guten Morgen. Heute bei uns wundervolle Gäste Laura Wilde.
1: Und unsere wunderbare Marie Reim. Also wir haben einiges heute zu erwarten, die nächsten zwei Stunden hier.
2: Geballte Frauenpower. Du bist der Horn im Korb, Schatz.
1: Einen wunderschönen guten Morgen, Laura.
3: Guten Morgen.
1: Einen wunderschönen guten Morgen, Marie.
4: Guten Morgen.
1: Marie, da gibt's doch auch einen Titel, oder? Irgendwie schon. Also, wir haben einiges heute an Fragen. Einen wunderschönen guten Morgen, live aus dem Europapark in Rust.
2: Guten Morgen.
1: Hier auf Radio Schlagerparadies.

0: unser wunderbarer neuer Terrorist. Und wir haben heute schon wieder die zweite Sendung, immer wieder samstags, einen wunderschönen guten Morgen nochmal ganz offiziell. Und jetzt haben wir absolute Ruhe im Europapark in Rust, oder Schatz?
1: Ja, definitiv.
0: Definitiv, genau. Und morgen schon wieder zweite Sendung. Und ich würde morgen Marie Reim so ansagen, dass man sagt, also eigentlich geht sie sehr gerne ins Kino. Aber im Endeffekt, muss ich sagen, hat sie ihr eigenes Kino. Weil da können wir nicht ins Kino gehen. Ich würde dich fragen, für ein eigenes Konzept, beziehungsweise für einen Lieblingsfilm, weil du hast ein Kopfkino.
2: Ja.
0: Das ist dein neuer Titel.
2: Das ist mein neuer Titel, so ist es.
0: Einen wunderschönen guten Morgen.
2: Guten Morgen.
0: Servus. Kopfkino, wie kommt man drauf? Ein wunderschöner neuer Titel. Also ich sage immer wieder, eigentlich kann man die Glühbirne nicht mehr neu erfinden. Es gibt alles im Schlager. Aber Kopfkino ist ein wunderschöner neuer Titel, also nicht als Titel, sondern eine Bezeichnung des Titels.
2: Ja, vielen Dank. Also ich muss sagen, ich habe den Song angeboten bekommen, sonst schreibe ich ja alle meine Lieder selber. Und bei dem Song, den habe ich aber gehört und den habe ich nicht selbst geschrieben und ich wusste, das ist er. Der passt wie die Faust aufs Auge zu mir und ich wusste direkt, den muss ich singen, weil so viel Leidenschaft, so viel Sinnlichkeit, alles in irgendwie einem Song zu verpacken, das hat mir sehr, sehr gut gefallen und da war mir klar, ich muss den singen.
1: Und wie kam es dazu, dass du deine Lieder selber schreibst? Weil es ist natürlich eine Gabe, so Texte zu schreiben. Wie kommt es dazu oder welche Inspirationen, wie schreibst du einen Text?
2: Das hat sehr früh angefangen. Ich glaube, damals ein bisschen aus Kummer hat das angefangen, dass ich meine Worte und meine Gefühle auf Papier bringen musste. Mhm. Und dann habe ich mir Melodien ausgedacht und irgendwie habe ich angefangen, meine eigenen Gefühle durch Songs zu verarbeiten. Und so ist es dann auch dazu gekommen, dass ich so gut wie über jede Situation, die ich erlebe, auch tatsächlich dann Lieder drüber schreibe.
0: Bist du jetzt eine Person, die sagt, ich bin stärker wie vorher? Also wenn man sagt, man schreibt Titelsong, Komposition, Texte, dass man sagt, ich lasse das raus, ist man jetzt stärker oder sagt man, ich bin jetzt wieder in meinem Leben mittendrin?
2: Ich glaube, es ist mal so, mal so. Also ich glaube, jeder hat die Tage, wo man sich dann mal stärker fühlt als vorher und es gibt, glaube ich, auch die Tage, wo man sagt, man ist einfach wieder voll mittendrin, voll im typischen chaotischen Leben und das ist ja sowas von meins. Also ich bin ein absoluter Chaosvogel. Komplett.
0: So, meine lieben Zuhörer und Zuhörerinnen draußen von Radio Schlagerparadies, es gibt Leute, die sind einfach mal ehrlich. Und so geht's uns doch allen, oder Laura?
3: Gut.
0: Laura,
3: ich finde es super, dass du das so sagst. Ja.
0: Es ist einfach so.
3: Ja, und es ist, ich sag immer, das Leben schreibt die schönsten Geschichten. Ne? Ich schreibe jetzt auch schon einige Jahre an Texten mit. Und wie du es eben sagst, ich glaube, solche Songs und solche Geschichten, die Leute dann auch von uns auf der Bühne hören und erleben und du siehst so die erste Reihe, ne? Die nicken doch manchmal so und denken so, oh, das habe ich auch schon erlebt.
1: Genau,
3: oder?
1: Das ja. ist es. Weil jeder einfach
3: ja.
1: so eine Geschichte hat.
3: Und
1: es
3: macht jeder auch seine eigene Story draus. Ja. Ich habe vielleicht mit dem Lied was ganz anderes verbunden und ein anderer, der denkt in dem Moment über was anderes nach, hat aber genauso viel Sinn und Ehrlichkeit dahinter.
2: Oder wenn jemand mit weint in der ersten Reihe, so bei Balladen oder so, da denke ich mir so, boah, ich weiß nicht, was ich gemacht habe, aber das bedeutet mir so viel, dass ich irgendwie jemanden so tief erreichen konnte emotional. Das ist Wahnsinn.
1: Schön. Ja. Und das ist das Schönste an unserem Beruf, oder?
3: Und das gibt so viel zurück, sage ich immer. Weißt du, dann sind auch die 1000 Kilometer immer auf der Autobahn, egal, wenn du dann da stehst, oh, kriege ich gerade Gänsehaut und dann ist man doch selber so erfüllt.
1: Richtig.
0: Ja. Wir dürfen Leute unterhalten. Das sage ich jedes Mal und es gibt Leute, die sagen, oh, das hat er schon zum 500.000. Mal erzählt, der Ross. Aber es ist eine Erfüllung. Wir dürfen Leute unterhalten. Es gibt Leute, die kommen zum Beispiel auch bei Konzerten so ein bisschen geschwächt rein, so minus 10% vom Leben.
3: Ja.
0: Und die gehen mit 100% wieder raus.
1: Positive
0: Energie. Und die sagen auch, das ist unser Kopfkino. Radio Schlagerparadies, morgen auch zu hören bei Immer wieder sonntags, die aktuelle Single und neue Single von unserer wunderbaren Marie Reim.
1: Guten Morgen.
0: Servus.
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Laura Wilde heute auch zu Gast bei Radio Schlagerparadies. Eure Eva Luginger und am Rossi. Ich brauch

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0: Und ich weiß ganz genau, liebe Grüße nach Wismar, wo unsere Ute Freudenberg geboren ist und ihre großen Erfolge auch gefeiert hat von Anfang an. Sie liebt auch die Ruhe und dieser Titel über den Dächern von Berlin, ein absoluter Hit und auch ein Lieblingstitel von Radio Schlagerparadies und von meinem lieben Schatz.
1: Auf jeden Fall, ja. Ein Titel, den man immer hören kann, also nie oft genug.
0: Auf alle Fälle.
1: Immer, immer wieder schön.
0: In der Ruhe liegt die Kraft, sagt man auch oft. Marie, bist du jetzt ein Morgenmuffel in der Früh und sagst, nein, ich muss aus dem Bett und sofort rausgehen. Ich tanze auf dem Bett, geht so immer wieder sonntagsmorgen und ich freue mich auf dem Roskowitschko, ich freue mich auf meine Kolleginnen und Kollegen oder sagst du, nee, in der Früh bin ich eher der Morgenmuffel?
2: Also ich freue mich auf meine Kollegen und Kolleginnen, aber ich bin tatsächlich der Morgenmuffel.
1: Also du brauchst vorher erst einen Kaffee, damit du in den Tag startest?
2: Ich trinke tatsächlich gar keinen Kaffee.
1: Okay.
2: Aber ich brauche so, ich glaube, so 1-2 Stündchen, um wach zu werden, um erstmal alles zu sortieren in meinem Kopf, um zu, ja, erstmal so richtig wach zu werden. Und dann bin ich auch ansprechbar für alle und bin auch voll gut drauf. Aber bis dahin bin ich erstmal so ein bisschen für mich zurückgezogen.
0: Sehr schön erzählt, ja. Marie Reim. Ich bin fast der Gleiche.
1: Ich würde es jetzt nicht sagen, aber ja, das stimmt. Du brauchst auch immer erst deine Ruhe, ein bisschen Kaffee trinken, sortieren und dann...
3: Jetzt wird's aber interessant.
1: Und ich springe immer aus dem Bett. Also ich bin die Powerfrau, die dann schon wirklich am liebsten alles auf den Kopf stellen würde. Und ihr schaut mir dann schon an und ich weiß dann schon, oh, Eva, runter vom
3: Gas. Da wäre ich jetzt gerne mal Mäuschen bei euch, wie es abläuft.
0: Laura, willst du nicht?
2: Nein.
0: Willst du nicht? Oh. Gibt's dann auch eine Situation, Laura, wo man sagt... Ich stehe in der Früh auf und nehme erstmal im Bett nicht die Tasse Kaffee. So, das haben wir jetzt gerade gehört. Marie, keinen Kaffee und auch nicht das Glas Wein. Logischerweise in der Früh, das wäre total schlecht, fatal, sage ich jetzt mal. Aber bist du dann eine Laura Wilde, die sagt, in der Früh gibt's erstmal mein Handy? Sowas gibt's ja auch.
3: Boah, ich muss dann immer mich echt in der heutigen Zeit, das ist ja Fluch und Segen zugleich, der ganze Kram, ne, mit Handy und Social Media und immer erreichbar und so. Zum Wachwerden ist es eigentlich ja gar nicht gut, wenn man gleich das Handy nimmt. Aber manchmal ist es auch so, ich bin eher eine Nachteule schon immer gewesen und bleib morgens, weißt du, immer lieber eine Stunde länger. Ich kann dir nachts noch die Buchhaltung machen, habe ich gar kein Problem damit. Da bin ich irgendwie fitter, als wenn ich es morgens um 6 machen würde.
0: Du wirst doch nicht sagen, dass du in der Früh um 6 die Buchhaltung machst.
3: Mach ich nicht, eher abends um 11 noch.
0: Ach so.
3: Ist mir lieber. Mhm. Aber morgens dann kannst du dann ja auch schon mal ganz kurz in die Mails gucken, habe ich irgendwas verpasst? Dann bleibst du nur eine halbe Stunde liegen, ne?
1: Ich kenne das.
3: Da ist es ganz praktisch, finde ich.
0: Ne, dann. Also eins habe ich bemerkt bei Marie.

0: Ich reim, dass die Social Media mäßig voll unterwegs ist.
1: Es gibt Phasen, wo ich voll wenig aktiv bin und es gibt Phasen, da bin ich voll aktiv. So seit 2-3 Tagen bin ich wieder voll aktiv, weil auch die nächste Single wieder angekündigt wurde und jetzt heißt es wieder Feuer.
2: Ne? Was gerade auch los ist, ne?
1: Ja, ja. Und dann macht man aber auch gerne neue Posts, wo man irgendwie diesen Song dann mit der Welt teilt und mit allen Leuten teilt und den unter die Menschen bringen möchte. Und natürlich ist es dann auch super spannend, wenn man morgens aufwacht und erstmal die Kommentare lesen möchte, was die Leute so zu dem letzten Post geschrieben haben oder wie die das neue Lied überhaupt finden, weil es gibt auch ehrliche Meinungen von Fans, die dann tatsächlich sagen, oh, Marie, mir gefällt der Song vielleicht jetzt nicht so wie der davor, aber bei dem jetzigen, den ich vorgestern angekündigt habe, habe ich tatsächlich nur positive Rückmeldungen und das ist für mich ein riesen Highlight.
3: Ganz ehrlich, wie gehst du mit negativen Kommentaren um? Was macht es mit dir?
1: Also es kommt drauf an, in welchen Mengen mich das erreicht. Ich habe ja auch schon mal den Shitstorm durchs ganze Internet bekommen. Einmal, da muss ich sagen, hat es tatsächlich nach einer Weile auch an mir gekratzt. Es lässt mich nicht kalt. Natürlich hat man irgendwann so ein dickeres Fell bekommen und natürlich geht das ein oder andere, der ein oder andere Kommentar auch dann an einem vorbei. Aber wenn man wirklich irgendwie was mit ganz viel Leidenschaft macht und sein Herzblut da reinsteckt und man dann irgendwie so negative Rückmeldungen bekommt, dann kratzt das manchmal schon an mir, weil das hat man mit so viel Energie und Liebe gemacht, das will man ja eigentlich gar nicht hören.
0: Ja. Aber im Endeffekt muss ich sagen, brauchst dir gar nichts denken. Also es gibt Positives im Kopf von dir, was du machst, auch bei Laura, bei uns allen. Und das Positive überwiegt. Und das ist das Wichtige. Also auch wenn man mal, ich war auch mal so ein Mensch, wie Facebook erfunden wurde, dass ich sofort gesagt habe, Mensch, da ist jetzt einer dabei von 500 Kommentaren. Also mir ging es gestern wieder so, also muss ich ganz ehrlich sagen, der alte Amrossi, wo ich drunter geschrieben habe, saugeiles Fake-Profil.
1: endlich sagt das mal jemand so gut, ja.
0: Weil man geht dann auf diesen Namen und dann siehst du Katzenfotos.
2: Wollte ich gerade sagen, kein Gesicht von einem Mensch.
1: Zwei Follower maximal.
2: Ja, genau. Und das, die würden dir das auch live nie ins Gesicht sagen. Das ist auch immer das Krasse. Weißt du, du liest Sachen und denkst dir so, hey, warum seid ihr so live, würdet ihr mir das nie sagen? Ja. Aber im Internet haben die große Klappe, das fuckt mich dann
3: leider
2: auch so.
3: Aber wir konzentrieren uns auf das Positive natürlich.
0: Absolut.
3: Oder?
0: Absolut, weil das ist das, was überwiegt. Das Positive. Das ist das Schöne. Wisst ihr, wann schön ist?
3: Wenn schön ist.
0: Zum Beispiel auch ein Summer-Feeling hier auf Radio Schlagerparadies. Wie spät haben wir es denn eigentlich? 9:26 Uhr live aus dem Studio 78 hier, live aus dem Europa-Park in Rust. Einen wunderschönen guten Vormittag.
3: Guten Morgen.
0: Aber
3: oder guten, schönen Kaffee, guten Genuss.
0: Genau, so machen wir es.

Laura Wilde. Einen wunderschönen guten Morgen hier auf Radio Schlagerparadies. Und jetzt das brennende Herz mit unserem wunderbaren Bernhard Brink. Der Bernhard.

0: Mannschaft. Alles im Leben, wenn man optimistisch ist. So wie wir zum Beispiel, unsere Marie Reim.
1: Und unsere liebe Laura Wilde.
0: Und du und ich.
1: Und wir beide.
0: Genau.
1: Und ihr alle da draußen.
0: Ja, ihr alle da draußen. Optimismus ist einfach das Rezept für diese Welt. Und ich glaube, wenn wir alle ein bisschen mehr Musik hören würden, wie zum Beispiel auf Radio Schlagerparadies, dann wäre diese Welt noch mehr in den Ketten und es würde alles positiver laufen. Einen wunderschönen guten Morgen oder guten Morgen, kann man schon fast einmal sagen, einen wunderschönen guten Vormittag hier auf Radio Schlagerparadies. Unsere Gäste Marie Reim und Laura Wilde.
1: So, guten Morgen.
0: Wir haben gerade gehört, du schaffst es. Was ist für dich, Laura Wilde, der absolute Optimismus? Wir haben vorher gehört, ja, Social Media gehört ein bisschen dazu, wenn man in der Früh schon ein bisschen das Handy in der Hand hat und für seine Fans, für seine Familie da ist. Aber wenn man so ein bisschen privat reindenken darf in das Ganze, wo du sagst, da fühle ich mich auch damit wohl für den Optimismus. Was wäre, wenn?
2: Also bei mir ist es so, dass ich zwischendrin schon bewusst mir auch so Zeiten für mich nehmen muss, um einfach gerade diese Social Media zumindest zu versuchen, weißt du, ein bisschen auszublenden, auch mal das Handy bewusst daheim lassen, ich setze mich aufs Fahrrad, setze mich bei uns, ist da rein, direkt vor der Haustür, mal hin, schau aufs Wasser.
0: Wo wohnst du ungefähr?
2: Und in Südhessen, also im Kreis Bergstraße. Heppenheim ist vielleicht vom Vettel einigen noch so ein Begriff, zwischen Darmstadt und Mannheim.
0: Hausnummer?
2: Kaffee gibt's dann und dann.
1: Perfekt.
2: Ja, es ist halt irgendwie immer so, dass man, glaube ich, das für sich auch braucht. Ich sag immer, für alles gibt's eine Lösung. Auch wenn es mal blöd ist und du denkst dir, wie soll es jetzt weitergehen oder es passiert jedem mal was Blödes oder nicht jeder Tag ist toll und man denkt, oh, keine Ahnung, wie schaffen wir das jetzt? Aber gerade wie der Song sagt, es geht immer irgendwie weiter und ich glaube, wenn man sich so ein bisschen resettet und auch mal so ein bisschen so in sich reinhört, findet man schon das, was man tun soll.
1: Ganz
2: und was
1: genau, man
2: vielleicht auch besser lassen sollte.
1: Wie ist es bei dir, Maria?
3: Also ich brauche auch tatsächlich manchmal so einen Moment für mich und finde, wenn ich keine Motivation habe, dann weiß ich finde sie in mir.
1: Ah.
3: Ja.
0: Wie findet man das in sich selber?
3: Ich meditiere zum Beispiel sehr, sehr gerne. Ach, und das ist so meine Art und Weise, wie ich wieder an Kraft komme. Also umso tiefer ich verwurzelt bin, desto höher kann ich nach oben wachsen, würde ich jetzt mal sagen.
0: Dein Partner, ich möchte nicht zu viel verraten, aber du bist ja glücklich unterwegs, möchte ich mal sagen. Macht der dann die Meditation mit dir mit oder sagt er, ach, ich trinke jetzt erstmal die Tasse Kaffee oder abends trinke ich mal halbe Bier oder sonst irgendwas?
3: Mal so, mal so. Also manchmal macht er tatsächlich bei der Meditation mit und da freue ich mich dann auch sehr, aber er ist sehr offen für das ganze Thema und das ist schön.
1: Toll.
0: Da muss ich sagen, Meditation hat es dann auch, ich kenne mich, Marie, null aus.
3: Hat also du machst keine Meditation.
0: Meditation ist für mich gerade Schlagerparadies und immer wieder sonntags.
3: Ja, okay.
1: Das ist deine Motivation und Meditation.
2: Ja, mega.
0: Hat es dann auch mit Yoga zu tun oder wie muss man sich das vorstellen?
3: Ich mache tatsächlich Yoga und Pilates, aber Meditation, ich höre immer so geführte Meditationen mit so Atemanleitungen und sowas und das wirkt schon echt Wunder.
0: Inwiefern?
3: Naja, du kommst einfach runter und dein ganzes Bewusstsein verändert sich und du kommst dann wieder wirklich zu einer ganz anderen Kraft und kannst auf ganz andere Sachen zugreifen, die du sonst so im Alltag vergisst.
0: So.
1: Ich kenne das, ja. Ich habe das ja schon oft gemacht und mach's immer wieder.
0: In
1: gerne.
0: Meiner Gegenwart nicht.
1: Nein.
2: Das dritte Mädel in der Runde kann auch zustimmen. Das ist was sehr gut.
1: Du machst es auch, Laura?
2: Ja, ab und zu, weil ich ja auch immer so, weißt du, ich stehe oft so unter Strom.
3: Mhm. Ja.
2: Und so ein bisschen da Kontrolletti, ne? Hat das alles seine Ordnung? Ich mach's lieber selber, bevor ich jetzt nicht weiß, ob es richtig gemacht wird.
0: Klar.
2: Und wenn man es dann durch irgendwie eine Meditation schafft, ein bisschen, ich finde alleine, es macht total viel aus, wenn du auf deine Atmung achtest.
3: Ja.
2: In so einer Meditation, es bringt mir schon auch was.
3: Aber macht man ja auch im Yoga.
2: Aber es klappt auch nicht immer gleich gut, muss ich sagen. Ich habe manche Tage davon, da kriege ich es nicht hin.
0: Da hat man keine Atem. Dann ist man von Helene Fischer atemlos.
2: Was macht denn unser Hahn im Korb? Anstatt Meditation.
0: Das habe ich doch gerade gesagt. Radio Schlagerparadies. Ich bin glücklich.
2: So? Okay.
0: Das ist meine Meditation. Und ich darf sagen, Meditation ist für mich, und jetzt wird's so viele Zuhörer und Zuhörerinnen da draußen geben, der Song, der hat einfach nicht alle 12 auf der 11. Für mich ist Autofahren zum Beispiel eine Meditation.
2: Mhm.
0: Oder mit dem Wohnmobil. Einfach das Tempomat rein, also gut, sobald keine Tankstelle, ja, braucht man auch, keine Baustelle kommt, ist für mich alles gut.
2: Mhm.
0: Und Meditation, Schatz, sag's einfach du.
1: Nein, du hast ja recht, das ist so. Also du fährst runter beim Autofahren.
0: Ja.
1: Im wahrsten Sinne des Wortes.
0: Ja. Ich weiß jetzt auch nicht, ich hätte zum Beispiel auch mal Marilyn Monroe gefragt, wie sie meditiert oder wie sie aus dem Leben rausgegangen ist. Das wissen wir. Aber wie sie quasi so gefühlt hat im Leben, weil die hat, glaube ich, als Weltstar einiges mitbekommen, beziehungsweise ich habe auf Netflix, das darf man hier sagen, auf Radio Schlagerparadies, eine Dokumentation vorgestern angeschaut mit meinem lieben Schatz von Michael Jackson. Also das waren ja Leute, wo ich sage, die müssten wahrscheinlich oder haben gewollten Meditationen gemacht als Weltstar, was man sich wahrscheinlich gar nicht vorstellen konnte. Vielleicht war das auch ein gewisser Knacks im Leben, dass man sagt, die sind einfach zu früh von dieser Welt gegangen. Aber das Positive ist, weitere Generationen haben dazugelernt. Und ich denke, das ist ein ganz, ganz wichtiger Punkt. Wie kann man dann auf den Titel Marilyn Monroe kommen, der für mich, ich habe es vorher schon gesagt, vor 25 Minuten und 42 Sekunden, auf den Titel, die Glühbirne kann man nicht mehr erfinden, Marilyn Monroe, auf den Titel kommen?
3: In dem Song geht's tatsächlich ums Manifestieren, also wieder so ein sehr spirituelles Thema. Da geht's darum, dass man alles im Leben anziehen kann, was man möchte, wenn man nur die richtigen Gedanken hat und das richtige Mindset hat und die richtige Disziplin hat. Und so kann man tatsächlich Berge versetzen. Also es ist tatsächlich wahr, dass wenn du deine Gedanken steuern kannst, dass dann sich sehr, sehr viel in deinem Leben verändert. Und dass irgendwann erreichst du so ein Strahlen, das kommt von innen. Und darum geht's in dem Song Marilyn Monroe. Ja.
1: Und den hören wir jetzt von dir, liebe Marie. Marilyn Monroe.
0: Und Glaube kann Berge versetzen.

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0: 9.50 Uhr live aus dem Europapark. Laura Wilde, Marie Reim. Ja. Und mein Schatz, Eva Lugging.
1: Und mein Schatz, Stefan Ross.
0: Einen wunderschönen guten Morgen, mein Schatz.
2: Oh,
0: hey, servus, ja, grüß dich. Hey, wo kommst denn du hier in aller Früh?
1: Ja, ich stehe schon eine Stunde neben dir. Auch egal. So aufmerksam bist du.
0: Mein Schatz.
1: Du bist ja heute Hahn im Korb.
0: Das hat wunderschöne Damen. Das haben gestern schon ganz, ganz viele gesagt auf Radio Schlagerparadies. Die freuen sich für die Damen oder umgekehrt traurig.
1: Du genießt es doch. Jetzt sei mir ganz ehrlich.
0: Okay, gut. Hier hinten steht Heike Betz.
2: Was soll er jetzt noch sagen?
0: Und unser lieber Frank,
1: er darf nichts mehr sagen. Nichts Falsches mehr.
0: Nein. Aber Heike Betz steht hier. Die haben heute uns besucht.
1: Ja,
0: Überraschungsbesuch. Unsere wunderbare Moderatorin auch und mit Ideengeberin für unser Radio Schlagerparadies. Sag mal ganz laut Hallo.
3: Hallo.
0: Genau, das ist live aus dem Europapark. Ist einfach so. Ich baue dir ein Schloss. Also ich habe das schon für meinen Schatz gemacht, weil wir nennen das Wohnmobil.
1: Das stimmt. Unser fahrendes Schloss, ja.
0: Ja.
2: Wie süß.
0: Und wir haben schon von Marie Reim erfahren dürfen, dass sie fest vergeben ist. Laura, ich lese in der Freizeitrevue oder Frau steht im Keller oder Frau, die einen Spiegel hat oder keine Ahnung, wie die alle heißen. Das liest man von dir jetzt gar nicht so. Also du bist eine tolle Frau, eine erfolgreiche Frau. Liegt es vielleicht auch daran, wenn man erfolgreich ist, dass man nicht gleich immer den richtigen Partner findet?
2: Also erstmal vielen Dank für die Blumen.
0: Servus.
2: Das schmeichelt mir sehr, aber ich habe, glaube ich, da irgendwie nicht so Glück mit. Ich stelle mir 10 Kerle hin, ich suche dir immer den raus, der vielleicht gar nicht zu mir passt. Oder ich
0: stelle dann meine 11. hin.
2: Oder ich werde dich mal mit ins Boot holen und die Eva.
0: Ihr kennt euch da besser aus.
2: Ihr habt vielleicht da ganz andere, einen anderen Blick dafür, wie man es richtig macht. Nein, im Ernst, ist bei mir echt wie verhext. Ich hab's eben gesagt, wo gerade das rote Lichtlein hier noch aus war, aber ich gerate irgendwie echt immer an so Deppen und verlieb mich in die Falschen und ja, hab da irgendwie ein bisschen.
4: Ist aber gutes Songmaterial.
2: Pech, das muss ich dir sagen, daraus sind wirklich schon tolle Songs entstanden. Mein Produzent, der Rainer Kalb, an dieser Stelle, Happy Birthday, Rainer, du hast heute Geburtstag.
4: Oh, alles mein Gute Freund zum Geburtstag. Hat auch Geburtstag.
2: Echt?
4: Ja.
2: Ah, dann.
0: Habadiere.
2: Ist ja Wahnsinn. Happy Birthday.
4: Happy Birthday.
0: Und, an die ganze Welt, die alle Geburtstag haben.
4: An alle, die heute Geburtstag haben.
2: Der hat immer schon zu mir gesagt, Laura, egal wie blöd die Stimmung vielleicht ist und man hat mal Liebeskummer oder man ist traurig oder man ist ja, ich bin kein trauriger Single, aber manche Sachen wären halt auch schöner zu zweit. Und dann sagt er immer, wir machen einen schönen Song draus. Und tatsächlich, wie du eben gesagt hast, da entstehen manche Lieder, wo dann auch die erste Reihe da sitzt und sagt, ach, das habe ich doch auch schon erlebt, oder?
0: Ja. Kommen genau aus diesen Lippen beziehungsweise Feststellungen, wie jetzt von Laura Wilde, Marie Reim, irgendwelche Liedtexte zusammen, wo man sagt, weil du hast gerade so in deinem Nebensatz gesagt, ah, das wäre doch jetzt ein Liedtext.
4: Ja, also ich habe zum Beispiel, ich singe jetzt meine nächste Single, da geht es zum Beispiel um das Frischverliebtsein und nicht um das Single-Sein, wobei über Abrechnungssongs und Abrechnungen mit Ex-Freunden und verlassen werden, da habe ich auch schon viele Lieder drüber geschrieben. Mhm. Aber jetzt in meiner nächsten Single, die heißt Von meinen Lippen, geht es darum, dass man frisch verliebt ist und zum Beispiel gar nicht schnell genug sagen kann, ich liebe dich. Vielleicht ist es viel zu früh, das zu sagen, aber es liegt am schon auf der Zunge und man will es einfach loswerden. Diese 3 wunderschönen Worte, diese kraftvollen Worte. Und da habe ich zum Beispiel direkt einen Song draus gemacht, weil das die Liebesgeschichte zwischen mir und meinem Freund tatsächlich, worüber ich da singe. Und und so wie es scheint, kommt der Song auch ganz gut an. Und das ist natürlich für mich dann das größte Kompliment, weil es wieder autobiografisch ist.
1: Ja. Rosa-rote Brille, Stichwort, hast du schon öfter aufgehabt? Wie gehst du damit um?
4: Rosa-rote Brille ist natürlich schön, wenn die da ist. Ist natürlich schlecht, wenn die irgendwann nachlässt. Aber ich glaube, der Trick daran ist, wenn die rosa Brille irgendwann verschwindet, dass man trotzdem noch weiß, was man an jemandem hat und den trotzdem noch zu schätzen weiß. Und eigentlich darf die rosa Brille nie so ganz verschwinden.
1: Mhm. Genau, ist auf jeden Fall wichtig, Schatz, oder? Die schaust du?
0: Ja. Dunkelrosa ist noch besser. Na? Also mich darf gar keiner fragen, also beziehungsweise ich liebe meine Eva, über alles, aber wenn mich einer fragt, Servus, wenn mich einer fragt, möchtest du mein Trauzeuge werden für irgendwelche Hochzeiten,
1: dann bist du der falsche Ansprechpartner, oder?
0: So.
1: Ich würde sagen, lieber Schatz, wir machen weiter mit einem tollen Kollegen, der leider nicht mehr unter uns ist, mit dem wunderschönen Song, der nie vergessen wird, Anita.

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1: Ich bin Tanja Wagner. Der Bundestag sollte aus Sicht des Verbands der Familienunternehmer seine diesjährige Sommerpause ausfallen lassen, um die geplanten Reformen zu beraten und zu beschließen. Verbandschefin Ostermann sagte dem Redaktionsnetzwerk Deutschland, es dürfe keinesfalls passieren, dass über den langen Sommer jede Einzelmaßnahme von den verschiedenen Interessengruppen zerpflückt werde und am Ende kaum Entlastungen für die Unternehmen und ihre Mitarbeiter herauskämen. Am Tag der Bundeswehr öffnen heute 10 Standorte der Truppe verteilt über ganz Deutschland für Besucher. Der Aktionstag soll die Verbindung zwischen Bevölkerung und Bundeswehr stärken, die auch auf der Suche nach mehr Personal ist.
2: Einfach mal selbst in einen Panzer oder Hubschrauber einsteigen oder sich anschauen, dass die Bundeswehr auch akademische Karrierechancen zu bieten hat. Dazu ein bisschen Show bis hin zu Kampfjets, die über die Köpfe der Besucher donnern. Das über Jahrzehnte eher distanzierte gesellschaftliche Verhältnis zur Bundeswehr soll verbessert werden, auch angesichts der aktuellen Krisen weltweit. Deshalb soll die Truppe auch deutlich aufgestockt werden, wenn das über Freiwilligkeit nicht klappt, auch mit einer Rückkehr zur Wehrpflicht. Jan-Henner Reitze, Berlin.
1: Die Deutsche Umwelthilfe hat die Abfallkonzepte großer deutscher Musikveranstaltungen wie das Wacken Open Air, Rock am Ring und das Lollapalooza kritisiert. Nach einer Umfrage unter 10 der größten Musikfestivals in Deutschland fordert sie mehr Mehrwegsysteme, bessere Mülltrennung sowie nachhaltigere Sanitärlösungen. Besonders kritisch bewertete die Organisation die aus ihrer Sicht hohe Nutzung von Einwegverpackungen bei einigen Festivals. 8 Tage vor dem deutschen WM-Auftakt hat die Nationalmannschaft eine neue Personalsorge. Der 18 Jahre alte Offensivspieler Nenad Kahl hat sich im Training verletzt. Er fällt für die WM aus. Am Abend trifft die DFB-Elf in Chicago in einem Testspiel auf den Mitgastgeber USA.
3: Mit dem 9. Sieg in Folge will die DFB-Elf die perfekte WM-Stimmung erzeugen. Aber auch Manuel Neuer macht den Fans Sorgen. Der Bundestrainer schont ihn gegen die USA erneut nach seiner Wadenverletzung. Für ihn steht wieder Oliver Baumann im Tor. Nächste Woche soll Neuer dann aber mit der Mannschaft trainieren und beim ersten Spiel gegen Curaçao im Tor stehen. So der Plan. Thomas Bremser, Redaktion.
0: Das Wetter für Deutschland.
1: Zum Wetter, die aktuelle Vorhersage des Deutschen Wetterdienstes. Im Westen und Norden viele Wolken und Schauer, vereinzelt auch kurze Gewitter. Im Rest des Landes länger sonnig, am Nachmittag teils wolkig und an den Alpen lokal Schauer und Gewitter. 18 bis 26 Grad in der Spitze. Morgen ähnlich wechselhaft, im Norden weiter bewölkt und auch mal Regen, vor allem im Nordosten einzelne Gewitter. Weiter Richtung Süden sonnig und trocken bei ähnlichen Werten wie heute.
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4: Einen wunderschönen guten Vormittag zur zweiten Sendung von Immer wieder samstags. Am Morgen schon wieder zweite Sendung von Immer wieder sonntags. Alter Fuchs, wo geht denn eigentlich die Zeit hin? Aber das ist völlig egal. Wir leben heute und wir haben tolle Gäste.
5: Wunderbare Gäste. Und zwar geballte Frauenpower. Marie Reim und Laura Wilde ist bei uns zu Gast.
4: Und da erfahren wir auch in der zweiten Stunde noch einiges. Also Marie Reim und warum sie Liebesfieber hat und nicht nur Kopfkino, das ist ihre aktuelle Single. Aber Liebesfieber erschienen 2024. Wie ich schon sag, wo geht die Zeit hin? Einen wunderschönen guten Vormittag hier auf Radio Schlagerparadies.
5: Guten Morgen.

0: Sie hat es nicht erwischt, das Liebesfieber. Aber ich glaube, der Gesichtsausdruck von Marie Reim, ich denke, da ist schon ein bisschen Liebesfieber mit drinnen, oder?
1: Auf jeden Fall, das Glänzen in den Augen sieht man ja ganz deutlich.
0: Also wenn man euch drei Frauen so anschaut, dann hat man schon ein gewisses, die Meinung darüber, dass ihr Liebesfieber habt.
1: Wenn du das sagst?
0: Also ich denke mal schon, weil wir haben gerade darüber gesprochen, hinter den Kulissen von Paris, weil wir sind ja in dem wunderbaren Europapark, in dem französischen Teil von Studio 78. Und ich denke, das größte Liebesfieber darf die Laura erwähnen und die sitzt hinter dir. Und das ist auch Liebe und das ist auch Fieber. Ich habe keine Mama mehr hinter dir, die dich über alles unterstützt.
2: Ja, ich sag auch immer, ohne die Mama wäre ich nicht da, wo ich heute bin. Ich habe ihr mal vor einigen Jahren einen tollen Song gewidmet. Ich habe immer beim Vorspielen von einem neuen Album damals der eine Track über Sprung, als ich ihr vorgespielt habe. Und am Muttertag habe ich dieses Lied ihr dann präsentiert und haben wir beide geheult. Oh, Sonne Gott, für meine Seele. Und das ist sie tatsächlich auch für mich. Sie hat mich immer unterstützt mit meinem verrückten Traum, den ich seit Kindesbeinen an im Kopf hatte mit meiner
0: Jetzt
2: Musik.
0: Jetzt nicht Pippe in die Augen kriegen, gell? Ich merke da gerade was.
2: Das sind wir ähnlich, gell?
0: Ich Positiv.
2: Ich sag immer, an alle da draußen, lasst Gefühle zu, zeigt's. Und das finde ich auch bei deinen Sendungen immer schön, dass du es auch zeigst. Und wenn dir danach ist, dann wird halt auch mal geheult. Weil ich kann einen schönen Film gucken und heul. Ich kann an was Schönes denken, kann mich ärgern. Ich heul immer. Also egal, wie Gefühle zeigen, finde ich wichtig.
1: Und ganz wichtig,
2: die Mamas sind doch die Besten auf der Welt.
1: Genau.
2: Und wir sind zum Glück immer noch sehr viel zusammen unterwegs. Seit Kindesbeinen an unterstützt du mich da mit meinem großen Traum. Und das schätze ich ganz doll, weil die Zeiten, die wir da zusammen erleben, auch auf Tour und so, die nimmt uns keiner mehr.
1: Genau, dass man das miteinander erlebt. Und man darf nie vergessen, wo die Wurzeln sind. Und die Mama bleibt die Mama. An dieser Stelle auch ganz liebe Grüße an meine Familie.
2: Ich habe es ja auch bei deinem Konzert erlebt, weißt du? Und da habe ich dir auch damals gesagt, das ist so
1: Familie.
2: Und da merkst du, dass das bleibt und das hält zusammen.
1: Genau.
2: Und das hat man da auch ganz deutlich gespürt. Und wenn man wirklich als kleines Kind immer auf die Bühne will, brauchst du auch jemanden, der dann sagt, ich glaube an dich und ich unterstütze dich. Da war ich auch immer dankbar, dass meine Eltern mir das so ermöglicht haben. Und
1: ganz genau.
2: Fürs Unterwegssein ist die Mama schon immer viel mitgekommen und toll.
1: Ganz wichtig. Wahrscheinlich, Marie, bei dir braucht man nicht reden. Ja. Deine Eltern sind große Stars.
3: Ja, die sind große Stars. Und ich muss sagen, ich hab sie weniger gesehen in meiner Kindheit, weil die natürlich den gleichen Job haben wie ich jetzt, so langsam zum Glück. Und ich habe viel Zeit mit Kinderfrauen verbracht und viel Zeit bei meinen Pateneltern verbracht. Aber wenn wir uns dann irgendwo auch jetzt im Erwachsenenalter sehen, dann ist es meistens auf Tour und bei den gleichen Konzerten oder TV-Sendungen. Und das ist dann auch immer schon wirklich schön, wenn die ganze Familie auf einmal dann irgendwie Backstage zusammenkommt. Alle aus dem gleichen Grund, weil wir die Musik lieben und das ist schon was ganz Tolles.
1: Toll.
0: Auf alle Fälle. Also an dieser Stelle auch an unsere Familie.
1: Ja.
0: Von meiner lieben Familie sind leider nicht mehr so viele da, aber von deiner beziehungsweise unserer Familie. Liebe Grüße nach Oberpfulzlern. Kennst du Marie Reim und Laura Wilde Oberpfulzlern? Kennst du das?
2: Nein, das kenne ich noch nicht.
0: Das kennst du jetzt noch nicht. Ja, das ist zwischen Landshut und Taufkirchen und Vilsbiburg.
1: Du kennst ja richtig gut aus schon in meiner Heimat. Respekt.
2: Also Taufkirchen, da könnte ich jetzt mitreden, da war ich ja schon bei
1: meiner Schlagernacht letztes Jahr, genau.
0: Wie ist es dann bei dir, Marie, wenn man dann, ich darf mal sagen, bei uns in Bayern sagt man, die bucklige Verwandtschaft mal wieder trifft? Ist es dann so ein altes Klassentreffen? Ist es dann lustig oder sagt man eher so, naja, jetzt bin ich mal froh, wenn ich die alle nicht mehr sehe?
3: Doch, wir sind immer noch froh, wenn wir uns sehen. Also ich meine, wir sind ja eine Riesenfamilie. Ich glaube, ich habe 9 oder 10 Halbgeschwister. Ich habe aufgehört zu zählen irgendwann. Aber es ist immer schön, wenn wir uns wiedersehen. Also deswegen, wir haben ja durch unsere Jobs alle gar nicht so viel oder so oft die Möglichkeit, dass wir uns sehen. Dementsprechend schöner ist es dann, wenn wir uns mal sehen.
0: Das auf alle Fälle. Ja. Und dann umso intensiver. Da wird gelacht, da wird geweint, da gibt es Emotionen. Und dann kann es auch sein, dass es Leute gibt, die einfach mal sagen, ich bin in London, wo ich noch nie war, zum Beispiel als Stefan. Und da ist man zum Beispiel auch verliebt, Schatz.
1: Ja, dann wird es Zeit, dass wir nach London fahren, wir beide.
0: Verliebt in London. Das ist ein Titel, sehr erfolgreich, von Laura Wilde. Einen wunderschönen guten Vormittag.
1: Guten Morgen. Oder Vormittag.
0: Ja, jetzt haben wir einen Vormittag. Radio Schlagerparadies. Servus, 10.12 Uhr.

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0: Tja, oder man hat 100.000 Sterne, wie Anna-Maria Zimmermann einfach so vor sich hinsingt und das sehr, sehr erfolgreich. Überall, wo man sie in Mitteldeutschland oder beziehungsweise Mitteleuropa, so möchte ich sagen, einfach erleben darf. Ich glaube, da gibt's auch ein wichtiges Thema für Marie Rem.
1: Ja, genau. Ich glaube, ich habe erst letztens gelesen, du machst jetzt Musik auf Mallorca?
2: Ja, genau. Ich trete am Megapark auf Mallorca auf.
1: Ah, wow. Okay. Mhm. Und wann kann man dich da das nächste Mal hören?
2: Live sehen? Also es gibt noch keine fixen, genauen Termine, aber ich schätze mal so nächsten Monat wieder.
1: Okay. Das heißt, du lebst dann auf Mallorca in der Zeit oder?
2: Ja, die paar Tage, die ich dann da auftrete, bleibe ich dort. Mhm. Aber sonst lebe ich natürlich privat weiter in Düsseldorf.
1: Okay.
0: Wie muss man sich das vorstellen? Also man fliegt da runter, geht auf die Bühne. Wenn sich das Ganze rentiert, beziehungsweise wenn man singen darf, das ist ja keine Selbstverständlichkeit, dort auftreten zu dürfen.
2: Stimmt.
0: Ist es dann zweimal am Tag, einmal am Tag oder fliegt man wirklich nur wegen einem Auftritt runter?
2: Man fliegt teilweise wirklich nur wegen einem Auftritt hin. Manchmal sogar an einem Tag hin und am selben Tag zurück. Das
0: Wahnsinn.
2: Gibt's auch, ja.
0: Wow. Ist man dann lieber auf Tour, dass man sagt, oh Gott, ich bin lieber in Deutschland unterwegs und habe eine Tour, wo man jeden Tag seine Viertelstunde, 20 Minuten singt. Es gibt ja so Leute, die sagen, und da möchte ich ganz, ganz ehrlich sein, die kennen ja den Hintergrund nicht.
2: Ja.
0: Man ist ja teilweise für eine Viertelstunde oder 20 Minuten, wo man auf der Bühne steht, für 400, 500 Kilometer unterwegs. Also wir dürfen da nicht jammern. Also Radeschlagerparadies sind nicht zum Jammerlappen von Stefan Ross, sondern es hängt ja einiges da.

0: dahinter, wir sind ja teilweise Fernfahrer, dann steht man auf der Bühne.
1: Ja, so ist das.
0: Und ich habe vorher erfahren dürfen, dass du sehr, sehr gerne auch Auto fährst und dann stehst du auch auf der Bühne.
1: Ja, so ist es.
0: Wie ist es für dich dann, dass du erschöpft bist auf der Bühne und sagst, oh Gott, jetzt auf die Bühne? Oder ist es eher dann wieder Entspannung?
1: Es ist das Gegenteil von Entspannung. Es ist Vorfreude, Energie, Adrenalin und ich genieße das total. Also wenn ich dann im Auto bin und entweder als Beifahrer schlafe oder als Fahrerin glücklicherweise wach bin, dann ist das für mich auf der Bühne danach wirklich einfach nochmal so ein richtiger Energieschub und gute Launeschub und das macht dann einfach Spaß.
0: Jetzt gehen wir mal in die Social Media Ecke. Nochmal, so möchte ich das sagen. Ihr drei Frauen, also jetzt unterhalt euch einmal.
2: Jetzt,
0: frag
2: das ist jetzt
0: mal,
2: unser Thema, okay.
0: So, wo kann man euch am besten erreichen? So,
3: ja, Laura. Also, es ist echt witzig, wir hatten es ja vorhin vom Alter, ne?
0: Ja, vielen Dank.
3: Nein, jetzt unter uns, ich rede jetzt nur von uns Mädels.
2: Wir drei
3: jetzt
2: Damen
3: mal
2: jetzt.
3: So, da merkt man wirklich, wenn ein dann wie Marie und mich oder also uns zwei mit Marie trennen ja dann wieder.
2: Ein paar
3: Jahre, das merkst du echt.
1: Ich gehe auf die 30 zu,
2: so,
1: bin 26.
2: Wir auf die 40.
3: Auf jeden Fall, ich weiß, als ich als Wilde gestartet bin, hieß es, ja, man braucht halt mal eine Facebook-Seite. Ich so, was ist denn das, was muss man denn da machen, weißt du? Und dann hat man nicht über eine App da schnell ein Bild hochgeladen. Dann habe ich gesagt, okay, ich mache 5 Bilder, wenn ich wieder zu Hause bin, lade ich die über den PC hoch.
2: Ganz genau.
3: Heute denkst du dir, oh Gott, ich habe heute noch nichts gepostet. Aber ich bin gar nicht so der Social-Media-Mensch, der jetzt von morgens bis abends alles dokumentiert. Also ich muss mich da schon auch manchmal dran erinnern. Ja, ich muss mal wieder was machen oder wie könnte ich das machen? Also ich mache mir da schon auch Gedanken. Aber Instagram, Facebook ist natürlich bei mir auch Thema, wo ich regelmäßig die Fans auch teilhaben lasse. Wo bin ich? Man kann halt schnell News verbreiten. Das ist halt mega gut. Und auch so ein bisschen, ich sag immer, die privaten Einblicke interessieren die Leute, glaube ich, eh mehr. Ja, also ich glaube, es ist spannender, wenn man ein Bild mit der Zahnbürste macht, als mit dem Mikrofon, sage ich immer so Spaß. Da kriegst du irgendwie mehr Aufmerksamkeit. TikTok ist ja auch
2: TikTok,
3: irgendwie,
2: genau.
3: Mache ich auch, mache ich jetzt nicht so viel, aber da habe ich immer so das Gefühl, da bin ich dann doch die paar Jahre älter als vielleicht die Mitzwanziger gerade. Da tue ich mich manchmal schwer. Ich weiß nicht, wie es dir jetzt geht, aber...
2: Ja, anderes Thema. TikTok ist jetzt nicht so meins. Wir sind natürlich beide aktiv, Stefan so wie ich. Wenn Stefan auf der Bühne steht, bei immer wieder sonntags, bei den Proben bin ich aktiv. Ja, ich filme Stefan oder mache dann vieles Social Media mäßig für Stefan. Aber wie ist es bei dir, Marie? TikTok, ist das ein Thema für dich oder bestimmt, oder?
1: Ich muss sagen, meine kleine Schwester kann das deutlich besser als ich. Ich bin da auch schon tatsächlich gerade an der Grenze gewesen, aber ich bin da schon tatsächlich so ein bisschen raus. Ich versuche es aktiv zu machen und ich scroll da auch privat total gerne durch. Aber so richtig Content erstellen und hochladen, finde ich, ist total schwierig. Also Respekt
3: auch
1: an alle, die das können und machen und auch so konsequent durchziehen. Aber das ist eine Arbeit, die man total unterschätzt. Also, es muss das Licht stimmen, es muss der Ton stimmen. Man muss vorher planen, was sagt man nicht. Dann muss man irgendwelche Hashtags kennen.
2: Verlinken, etc. Vergisst man jemanden, ist wieder schlecht.
1: Ja, das ist Wahnsinn. Also, es ist so viel, was man beachten muss heutzutage, dass ich da nicht zu den Besten gehöre, glaube ich. Ich mache es natürlich, macht mir auch Spaß, ich mache es auch gerne. Aber ich glaube, da bin ich auf Instagram noch mal ein bisschen besser dran als auf TikTok.
2: Ja, geht mir auch so. Jetzt haben viele vielleicht, die haben jetzt rum oder so. Aber es gehört einfach zu unserem Beruf.
1: Ja, und das total macht ja auch Spaß.
3: Genau. Aber das ist echt zeitintensiv. Also so 2 Stunden mal Insta oder so, die sind ratzfatz rum. Also das kostet echt Zeit.
2: Ja, so Schatz, jetzt darfst du wieder reden.
3: So, wir sind raus, du bist dran.
0: Jetzt muss ich den Hühnerstall mal hier ein bisschen unterbrechen, weil ich komme noch aus der Zeit von Fax. Aber das ist auch ein anderes Thema.
2: Oh je, oh je.
0: Gut.
1: Was? Was ist das?
0: Auch aus Kassette und allem drum und dran. Das erkläre ich euch im nächsten Leben.
3: Das hatten die Eva und ich aber auch.
2: Ja, Kassette kennen wir auch noch.
0: Vielen Dank.
1: Danke. Ja. Hallo, so. Hatte ich auch noch. Ja, ja.
0: Na dann, frohe Weihnachten. Ich schenke euch alle mal von Stefan Ross eine Heimweh-Melodie mit Trompete-Kassette.
3: Ja.
0: So, in der letzten Sendung war zu Gast Ramon Roselli und wir denken auch ein bisschen an morgen, 10.03 Uhr, die zweite Sendung von immer wieder sonntags. Und Sie merken, wir haben hier ein bisschen und vielleicht ein bisschen mehr Spaß. Also, wir sind hier auf Radio Schlagerparadies, jetzt Ramon Roselli und dann geht's weiter in der zweiten Stunde von immer wieder samstags.

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0: seine aktuelle Single, Dennis Wilms, zur dritten Sendung immer wieder sonntags zu Gast und vielleicht auch bei immer wieder samstags hier auf Radio Schlagerparadies. Ein sehr, sehr lieber und ganz gesehener, anspruchsvoller Musiker, wo ich sage, mit vielen Emotionen und ein absoluter toller Kollege als Moderator. So, jetzt habe ich den Satz zusammenbekommen, weil der war jetzt nicht leicht. Also,
1: hat wir man haben, gemerkt.
0: Ich schwitze einfach.
1: Schatzi, du darfst dich ja morgen oder beziehungsweise jetzt dann auf deine Sendung konzentrieren, weil morgen ist ja mittlerweile schon die zweite Sendung, die Zeit vergeht wie im Fluge. Du hast tolle Gäste mit dabei. Ich war gestern schon ein bisschen bei den Proben mit dabei und habe gesehen, dass Olaf der Flipper ein tolles Medley präsentieren wird. Die Drängwalder sind dabei, unsere beiden hübschen Studiogäste, Marie Reim, Laura Wilde natürlich, Marco Fendre und Band ist mit dabei, Rosanna Rocci, der liebe Joey Heindl, der auch gerade einen tollen Titel hat.
0: Momentan auf Airplay Nummer 1 auch. Zum Verdienst von Radio Schlagerparadies, muss man sagen. Ja. Aber ich muss sagen, zum Verdienst auch für eine tolle Idee von und da hat er einen deutschen Text drauf gemacht.
1: Und eine grandiose Stimme und ein toller Sänger, definitiv. Simone und Charlie Brunner sind mit dabei. Die Tierseher Mara Kaiser, eine liebe Kollegin von Radio Schlagerparadies. Und viele, viele mehr. Also wir freuen uns auf eine tolle Sendung. Hoffentlich trocken, der Wettergott meint's gut mit uns.
0: Der Wettergott kommt morgen auf die Bühne und er nennt sich
1: Stefan
0: Mroskowitschko.
1: Ja.
0: So, also, jetzt haben wir ordentlich rumgeschleimt hier auf Radio Schlagerparadies. Wir gehen nochmal zu einem Thema, wo ich sage, stolz sein auf seine Eltern. Ich glaube, das ist das Wichtigste im Leben. Also man kann stolz sein, dass man sagt, ja, ich habe Erfolg. Ja, man kann sagen, ja, habe mir ein tolles Kleid gekauft bei irgendwie ihr Frauen. Ich weiß nicht, wo ihr einkauft das Ganze. Aber man ist eigentlich am meisten stolz auf Mama und Papa. Beziehungsweise ich bin ja ein Riesenfan davon, Punkt, Punkt, Punkt. Oder Fragezeichen?
2: Also ich bin tatsächlich ein Riesenfan von beider meiner Eltern und ich höre deren Musik total gerne. Und meine Mama hat ja leider ihre Karriere beendet und das war auch für mich was sehr, sehr Trauriges. Aber für mich ist klar, ich werde bestimmte Lieder immer weiter singen im Auto, auf der Autobahn. Es gibt bestimmte Songs, die werden bei mir immer weiter leben und ich glaube bei den Fans auch.
0: Ja. Beziehungsweise deine Mama, beziehungsweise Papa Matthias Reim. Liebe Grüße, wo er gerade ist, vielleicht auch am Bodensee oder sonst irgendwo.
2: Ja, wo er gerade ist, ja.
0: Ganz, ganz liebste Grüße. Keine Ahnung, wo er gerade ist. Kann man wirklich sowas von stolz sein. Und die haben immer zeitlose Musik produziert und werden es auch wahrscheinlich noch tun. Also ich glaube schon, dass Michelle vielleicht nochmal rauskommt und sagt, vielleicht mache ich nochmal irgendwas auf dieser Welt. Weil man kann sich nicht so schnell verabschieden von einer Bühne.
2: Ich hoffe.
0: In allem Respekt.
2: Ja, das hoffen wir alle, dass sie nochmal irgendwie umschwankt. Aber ich glaube, sie meint das ganz ernst, ja.
0: Ja, und wenn es so ist, ja, dann muss man das respektvoll so sehen. Und ja, das ist einfach der Punkt. Ja. Mein Lieblingstitel, und den hast ja du ausgesucht von deiner lieben Mama, zum Beispiel über den Dächern von München ist es nicht, sondern vielleicht auch nicht von Berlin, sondern eine weitere Stadt. Ein sehr erfolgreicher Titel von deiner Mama.
2: Paris.
0: Und das hören wir jetzt auf Radio Schlagerparadies. Wie sich das reimt, ich bin ein Philosoph. Aber deren.

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0: Also Sonja Liebing war noch nie, glaube ich, im Studio 78.
1: Doch.
0: Ehrlich?
1: Doch, ich glaube, vor 2 Jahren war die mal da. An dieser Stelle, liebe Sonja, liebe Grüße.
0: Ja.
1: Du hörst zu.
0: Die spielt das nicht, genauso wie wir. Liebe Marie, liebe Laura, mein lieber Schatz. Weil das Ganze kommt alles von Herzen. Und ich denke, derjenige wird überleben bis an sein Lebensende. Zum Beispiel auch Johannes Hesters, der hat, wir gehen heute ins Maxim, hat er mit 107 noch gesungen, weil sein Herz daran lag, einfach den Leuten was mitzuteilen. Und ich denke, wir auch als Mitarbeiter von Radio Schlagerparadies, ich denke, das ist eine ganz, ganz gute Perspektive und Zukunft. Wenn man auch so daran glaubt, wie wir jetzt gerade gehört haben, unsere Sonja Liebing. Deine nächsten Pläne, Marie Reim?
2: Meine nächsten Pläne sind meine nächste Single von meinen Lippen. Die kommt im Juni noch raus. Und dann kommt im Juli auch schon nochmal der nächste Song. Heißt, es ist jetzt direkt Schlag auf Schlag neue Musik kommt von mir.
1: Toll. Voller Kalender.
2: Voller Kalender, Live-Auftritte, Mallorca-Live-Auftritte und natürlich ein Song nach dem anderen.
1: Klasse.
2: Mit
1: ganz viel Erfolg, weiterhin viel Spaß damit.
2: Vielen Dank.
1: Liebe Laura, wie schaut dein Kalender aus?
3: Ja, ich freue mich, dass morgen in der Sendung meine neue Single-Auskopplung Summer Feeling präsentiert wird.
0: Naja, wenn du heute noch brav bist, dann werde ich den vielleicht ansagen.
3: Oje, nach der Sendung mit uns Weibern hier. Oh.
1: Mit dem Hühnerhaufen.
3: Also ich hoffe dann, dass ich den morgen präsentieren darf mit einer schönen Anmoderation vom Chef. Summer Feeling, und den darf ich dann auch demnächst bei einigen Live-Events dann im Sommer auch präsentieren. Da freue ich mich, weil es ist ja auch immer spannend, wie so ein Titel dann live bei den Auftritten so angenommen wird. Und kann man aber alles nachlesen in Social Media, auf der Homepage und so.
1: Genau.
3: Wer vorbeikommen möchte, würde ich mich freuen.
1: Perfekt.
0: Dein absoluter Titel, also da bin ja ich, das hieß damals eine Diskothek Xanadu in Traunstein. Mitten in meiner Pubertät. Und du sprichst heute diesen Namen aus von diesem wunderbaren Künstler, von Wolfgang Petri. Verliebt, verloren, vergessen, verzeihen. Da bin ich auf der Bassbox gestanden. Ich immer denkt, ich bin der Chef von der ganzen Diskothek.
1: Echt, warst du jemand, der auf der Bassbox gestanden ist und getanzt hat?
0: Ja, ich war einfach in der Pubertät und hatte Pickel. Entschuldigung.
1: Oh.
0: Hier ist er, Wolfgang Petri.
3: So deine coole Socke. Ja? Ich freue mich.
0: Laura Wildes.
1: Guten Vormittag an alle Herren.
0: Wilder Titel, auch vom Ross, von Laura Wilde. Habe dere.
1: Let's go.

Der Drei Heindle, wenn Worte fehlen, sein aktueller Titel hier auf Radio Schlagerparadies am Samstagvormittag, jetzt gleich um kurz nach 11 mit dem Topquiz am Samstag. Und mit mir, mein Name ist Volker Schommer und hier sind noch die Draufgänger.

0: Schön, dass du deinen Lieblingssender hörst. Jetzt bekommst du 100 Euro, wenn du uns sagst, welcher Schlager das hier ist, Titel oder Interpret. Ja, wer oder was ist das? Und schnell sein. Unter 0137 90 30 400 0137 90 30 400 für 50 Cent aus allen deutschen Netzen. Mit Leitung 2 bist du hier bei deinem Lieblingssender und schnappst dir 100 Euro.
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0: So, hören wir hier nochmal rein. Übrigens, für alle Hörerinnen und Hörer aus dem Süden der Region, die heute zuhören, heute Abend der Interpret im Rahmen seiner großen Deutschlandtour im Schloss Schleißheim im Süden von München zu Gast. Ich glaube, es gibt noch ganz, ganz wenige Resttickets. Also, wenn du willst, heute kannst du ihn sehen. 0137 90 30 400 0137 90 30 400 für 50 Cent aus allen deutschen Netzen bin ich allein im Studio. Bei mir ist der Mirko. Hallo.
2: Hallo, und der ist beleidigt. Ich dachte, wir gehen da zusammen hin, mein Lieber.
0: Ja, nee, heute...
2: Oh Mann.
0: Mano. Ich bin ja nicht im Süden von München. Was soll ich denn machen?
2: Oh
0: ja,
2: also Mann.
0: Ich würde hingehen.
2: Ich habe mit dir zusammen mir freigenommen.
0: Ja. Also ich würde ihn gerne wiedersehen. Ja, ich fand
2: ich auch.
0: Kaisermania-Tour fand ich... Um Gottes Willen. Also
2: nicht so viel verraten.
0: Genau,
2: bitte.
0: Ja. Titel oder Interpreten, um Gottes Willen. 01379 30 400.
2: Du bist mir einer, ey.
0: Ach du liebes Lieschen. 0137 90 30 400 für 50 sind aus allen deutschen Netzen. Also, da hat der liebe Moderator doch sehr viel Tipps
2: geplaudert.
0: Ja.
2: Ja.
0: Hallo,
3: ja, hallo,
0: wer ist live im Studio?
3: Der Bernie.
0: Bernie, ich grüße dich. Schön, dass du mit dabei bist. Bernie.
3: Oh, Hans Kaiser, Santa Maria.
0: Santa Maria.
4: Santa Maria.
0: Bernie, das hast du natürlich alles selber gewusst.
4: Die aus Träumen geboren.
3: Ja,
0: super. Bleib mal am Telefon. Danke fürs Mitspielen, ja?
3: Okay.
0: Danke, Bernie. Tschüss.
3: Tschüss.
0: Mach mal weiter mit den nächsten 100 Euro.
2: Kann ich dich kurz allein lassen oder gibst du wieder Tipps?
0: Nein, ich gebe jetzt keine Tipps mehr. So, 100 Euro.
2: 100 Euro, ja.
0: Meine Lippen sind versiegelt. Wer oder was ist das? 0137 90 30 400. Jetzt bist du wieder dran. So, jetzt reiße ich mich ein bisschen zusammen. Wir wollen ja auch ein bisschen eine Hürde hier schaffen. 0137 90 30 400 für 50 sind aus allen deutschen Netzen. Welcher Hit ist das hier? Ja, wenn du den Titel oder den Interpreten kennst, dann sag uns bitte ganz genau, wer oder was ist das? 0137 90 30 400 0137 90 30 400 für 50 sind aus allen deutschen Netzen. Stefan, sag mal ehrlich, hättest du das hier gewusst? Sag mal.
5: Muss ich das Mikro finden?
0: Da ist er. Hättest du das hier gewusst? Kennst du den?
5: Ja, hätte ich gewusst, weil da habe ich schon mal was zu getrunken.
0: Das ist auch schön fein. Also ja, das ist doch eine schöne Sache. Wie der redet mit mir. Was ist hier los? Ja, Spielechef, der Stefan auch mal Hallo sagen. Das muss schon drin sein hier. Na, das ist wichtig. Und da ist der Nächste. Das geht aber schnell. Wer ist live im Studio? Hallo?
6: Ja, hallo. Moin, moin. Hier ist Klaas.
0: Klaas, ich grüße dich aufs Herzlichste. Hallo.
6: Hallo.
0: Was kommt denn raus?
6: Ja, das ist DJ Etsy.
0: Ein Stern.
7: Ein Stern.
6: Genau.
0: Absolut richtig. Herzlichen Glückwunsch. Ich stell dich mal rüber zum
6: Dankeschön.
0: Stefan. Ja, dann kriegst du dein Geld heute. Alles Liebe. Tschüss.
6: Dankeschön.
0: Stefan, machen wir noch eine Runde jetzt?
5: Natürlich. Nächste Runde wieder 100 Euro.
0: So sieht's aus. Auf geht's. Und jetzt hierfür, Achtung, wir hören mal rein. Das war schon ein kurzer Ausschnitt. Jetzt hören wir mal rein. Also, wenn du das raus hast, 0137 90 30 400, 0137 90 30 400 für 50 Cent aus allen deutschen Netzen. Hören wir hier mal rein. Das ist aber hier auch ein Ding. Also, wer oder was ist das? Sag uns bitte genau, was rauskommt. Und jetzt, du hast die Lösung raus, dann bitte. Wir warten auf die richtige Lösung von dir. Klaus war schon mal in der vorherigen Sendung da und meinte das.
8: Ich finde den Ausschnitt ja ziemlich kurz. Was ist denn bitte Ihre Lösung?
9: Ja, ist das nicht der Bernhard Brink?
8: Ah, nee, und der ist es eben nicht.
0: Nee, der Bernhard Brink ist es leider nicht. Dann lege ich nochmal 100 Euro obendrauf, machen wir 200 Euro. Runde ist wieder freigegeben, ist nicht Bernhard Brink. 0137 90 30 400. 0137 90 30 400. Für 50 sind aus allen deutschen Netzen. Für 200 Euro frage ich dich, wer oder was ist das? Ah, ist nicht der Bernhard Brink. Ist jemand anders. Müssen wir nochmal reinhören? Ist schon ein sehr kurzer Ausschnitt, ist auch gerade nicht so aktuell, ne? Holger war schon mal in einer anderen Sendung da und meinte das.
7: Machen Sie es bitte besser. Was suchen wir denn für einen Schlager?
9: Das ist pur.
7: Oh, das war sehr selbstsicher, Carsten.
10: Ja, das sehr selbstsicher, aber das hilft leider in diesem Fall trotzdem nicht weiter. Das ist auch nicht pur.
7: Nee, es sind nicht pur.
0: Nee, Mirko, ist auch nicht pur. Wir waren bei 200 Euro. Also erst einmal Bernhard hier gehört, der meinte, Klaus meinte Bernhard Brink und Holger, pur ist auch nicht richtig.
2: Nee, leider nicht. Machen wir. Komm, wir verdoppeln die 200. 400 Euro Garantie gewinnen. Moment heute mal. Überwiesen, heute auf dem Konto.
0: Du verdoppelst, Mirko?
2: Ich verdoppel auf 400 Euro. Ja, ja.
0: Okay. Für dich aber jetzt schnell. 0137 90 30 400. 0137 90 30 400 für 50 sind aus allen deutschen Netzen. Also ist nicht Bernhard Brink und auch nicht pur. Sag uns bitte, wer oder was das ist. Mirko, ist da schon irgendjemand in Leitung 2? Siehst du da schon irgendwas?
2: Nee, die ist noch grün, da kann doch jeder reinkommen.
0: Ach du liebes Bisschen, das würde ich ganz gerne irgendwie ändern. Fällt dir da noch was ein? Ich meine, da ist wirklich, es ist, du siehst ja selber, es ist noch niemand im Studio, es ist nicht Bernhard, bringt nicht pur. Was kann man da noch machen?
2: Ich leg nochmal 100 Euro Gewinn oben drauf. Achtung, meine lieben Schlagerfans, 500 Euro Garantiegewinn, die heute noch überwiesen werden.
0: Oh mein Gott, ganz kurz, der Mirko geht nochmal 100 Euro oben drauf. 0137. 90 30 400. Willkommen auf deinem Lieblingssender. 0137 90 30 400. Für 50 sind aus allen deutschen Netzen. Wer ist das? Wir brauchen die richtige Lösung von dir bitte jetzt. Wenn du sie raus hast, sagst du uns. Anne war auch schon mal in der vorherigen Sendung da und meinte das.
11: Das müsste Irene Shear mit heute Abend, glaube ich, Kopfweh sein.
8: Ja, heieiei. Ja, auch ein Klassiker, unbestritten, aber suchen wir auch nicht.
0: Jetzt kriege ich aber langsam ein bisschen Angst. Nicht nur Kopfweh, sondern Angst, Mirko, wollen wir es nicht abbrechen?
2: Ich bekomme auch heute Abend Kopfweh.
0: Ja, das ist
2: auf gar keinen Fall. Ich gebe die Runde nochmal frei. 600 Euro Garantiegewinn, die heute überwiesen werden und heute auf deinem Konto sind.
0: Boah, also ganz kurz, hast du die Lösung? Wir wissen es nicht, Bernhard Brink, nicht pur und auch nicht Irene Shear. 0137 90 30 400, deine Möglichkeit. Die Sendung ist auch gleich schon wieder aus. 0137 90 30 400. Für 50 sind aus allen deutschen Netzen. Wir suchen Titel oder Interpreten folgenden Kultschlagers. Bitte sag uns, was das ist. Wir brauchen die richtige Lösung. Jetzt, hier und heute von dir. Mirko, schon jemand in Leitung 2? Das ist doch Wahnsinn. Es ist noch keiner
2: Nein.
0: da, oder?
2: Nein. Macht's genauso wie Bernie und Klaas eben. Super schnell Leitung 2 treffen. Ich erhöhe den Gewinn.
0: Was?
2: 750 Euro Garantiegewinn, die heute überwiesen werden und heute noch auf deinem Konto sind.
0: Okay. Der Mirko erhöht hier nochmal um 150 Euro für dich. Hast du die Lösung? Hol dir jetzt das Geld, verlässt heute unser Konto. Ich verspreche es. 0137 90 30 400. Das ist die Telefonnummer. Noch keiner hört meine Stimme in seinem Telefon. 0137 90 30 400. Für 50 sind aus allen deutschen Netzen. Wir brauchen dich. Ach du liebe Güte. Meinst du, das ist pur, das ist nicht richtig? Hast du denn die richtige Lösung? Weißt du, was rauskommt? Sag's uns doch bitte jetzt hier. Regina war auch schon mal in einer anderen Sendung da und meinte das.
12: Das ist Matthias Reim.
8: Ja, die Hoffnung stirbt zuletzt, aber diese Antwort, die ist leider nicht richtig. Das stimmt nicht.
0: Nee, Mirko, da müssen wir es jetzt aber auch irgendwie abbrechen.
2: Ja,
0: also,
2: nee,
0: da ist noch niemand in Leitung 2. Du siehst es doch selbst. Was willst du jetzt noch machen? Was willst du noch machen?
2: Wir haben so viele falsche Antworten gehört, so viele Tipps gegeben. Pass auf, wir machen den Sack zu. 1.000 Euro.
0: Nee, hör auf jetzt.
2: Liebe Schlagerfans, holt euch 1.000 Euro Garantiegewinn, die heute überwiesen werden und heute per Echtzeitüberweisung noch auf deinem Konto sind.
0: Also jetzt wirklich der Mirko, 1.000 Euro für dich. Du musst nur anrufen jetzt 0137 90 30 400. Der Mirko ist unglaublich. Der macht 1.000 Euro heute auf dein Konto. Sag uns, was kommt raus? 0137 90 30 400. Noch niemand bei uns gerade hier im Studio. 0137 90 30 400. für 50 Cent aus allen deutschen Netzen. Das hier ist nicht Matthias Reim. Wahrscheinlich ist der Ausschnitt einfach zu alt. Ich weiß auch nicht. Weiß jemand, was das ist? Ich brauche jetzt die richtige Lösung, bitte, von dir. Das ist ja unglaublich. Mirko, ist das schon irgendjemand, irgendeiner, irgendwer?
10: Nein, das Leitung 2 ist noch grün. Komm,
0: Wahnsinn.
10: Ich verdoppel das jetzt. Ich gebe Leitung 3 dazu.
0: Noch
10: doppelte Gewinnchance zu 1.000 Euro. Heute überwiesen, heute auf deinem Konto.
0: Dann wünsche ich mir aber in den nächsten 60 Sekunden jetzt einen Gewinner für die 1.000 Euro. Das probieren wir jetzt. Freunde, hat jemand die Lösung? 0137 90 30 400. 0137 90 30 400 für 50 sind aus allen deutschen Netzen. Nee, also ich kann auch nur das Geld ausspielen, wenn du die richtige Lösung hier nennst. Die Sendung ist gleich schon wieder vorbei. Ich brauche jetzt die richtige Lösung. Immer noch niemand bei uns. Der Mirko hat deine Gewinnchance verdoppelt mit Leitung 2 und Glücksleitung 3. Achtung, 1.000 Euro verlassen heute definitiv unser Konto, das verspreche ich. 0137 90 30 400. Immer noch niemand, der meine Stimme im Telefon hört. 0137 90 30 400 für 50 sind aus allen deutschen Netzen. Achtung, komplettes SOS auf deinem Lieblingssender. Ja, wir hören gleich auf. Ich habe noch keinen Gewinner, liebe Regie. Ihr seht das. Wir haben noch niemanden da. Mirko, die spielen mir jetzt den Schluss-Countdown ein. Wir haben noch niemanden bei uns im Studio. Bitte mach was, der Schluss-Countdown startet nämlich jetzt.
10: Auf jeden Fall, dann verdoppel ich die doppelte Gewinnchance. Was heißt das? Es gibt noch Leitung 4 und 5, also zwei weitere Leitungen dazu. Vier Leitungen, vierfache Gewinnchance. Das Geld, 1.000 Euro, werden heute überwiesen und sind heute noch auf deinem Konto.
0: Gottes Willen, kennt das noch einer? 1.000 Euro, wenn du den Interpreten sagst oder das Lied. 0137 90 30 400. Und noch keiner bei uns gerade im Studio. Hallo, wenn da draußen jemand diesen Hit kennt. Er ist alt. 0137 90 30 400. Für 50 sind aus allen deutschen Netzen. Wir haben Leitung 2, Leitung 3, Leitung 4. Leitung 5 und es hört noch niemand meine Stimme im Telefon. Mirko, die Zeit läuft uns davon.
10: Absolut richtig. Ich wollte gerade noch eine Leitung dazu geben. Ich lege drei Leitungen oben
0: jetzt
10: drauf.
0: Hör auf.
10: Doch, komm,
0: hör auf.
10: Ich gebe hier alles. Die 7, die 8, die 9 sind auch noch mit am Start. Damit ab jetzt die bessere. Die siebenfache Gewinnchance zu 1.000 Euro, die heute noch auf deinem Konto sind.
0: Jetzt muss es doch klingeln.
10: Bitte.
0: Der Mirko gibt alles. Also siebenfache Gewinnchance. Siebenmal die Chance wie unsere ersten Gewinner. Die haben es ja auch mit einer Leitung geschafft.
10: Eben.
0: Das kannst du auch. 0137 90 30 400. Achtung, wir suchen. Wir sind auf Gewinnersuche. 0137 90 30 400 für 50 sind aus allen deutschen Netzen. Titel oder Interpret von dem hier. Nee, der Ausschnitt ist wahrscheinlich zu kurz. Ich kann das Geld nur ausspielen, wenn du uns den Titel oder den Interpreten dieses Kultschlagers hier nennst. Nee, es kann sein, dass fährt gerade jemand im Auto, hört jemand seinen Lieblingssender. Mirko, du siehst, ich kann die Sendung nicht mehr länger hinauszögern. Es wird klingeln. Wir haben keine 180 Sekunden mehr. Ich weiß nicht, was ich noch tun soll.
10: Wer erkennt diesen Schlager? Wer weiß es? Anrufen, anrufen, anrufen. Denn ich gebe die Glücksleitung 13 dazu, damit die noch bessere. Die siebenfache Gewinnchance. Sieben Leitungen zu 1.000 Euro mit der richtigen Lösung. Jetzt anrufen, Leitung. Eine sieben Leitung treffen, 1.000 Euro mitnehmen, die heute noch auf deinem Konto sind. So.
0: Achtfache Gewinnchance für dich jetzt. 0137 90 30 400.

0: Treff eine der Leitungen jetzt. Mirko, ist da schon etwas los? Ich sehe da immer noch niemanden bei uns.
1: Alle Leitungen sind grün. Und weil ich gerade eine Leitung unterschlagen habe, es waren in der Tat 8 Leitungen, du hast recht, gebe ich jetzt auf einen Schlag, weil es noch 120 Sekunden sind, noch 5 Leitungen obendrauf.
2: Hör auf!
1: Damit hast du am Radio jetzt die allerbeste, die 13-fache Gewinnchance. Leitung 17, 18, 22, 23, 24 auch mit dabei. 13-fache Gewinnchance zu 1.000 Euro, die heute überwiesen werden und heute auf deinem Konto sind.
0: Achtung, Achtung, 0137 90 30 400, 0137 90 30 400 für 50 sind aus allen deutschen Netzen. Jetzt oder nie. Keine 100 Sekunden mehr Sendezeit. Wir müssen aufhören, wir haben Sendeende. Ich kann nichts machen. Immer noch keiner da. Immer noch niemand bei uns im Studio. 0137 90 30 400, 0137 90 30 400 für 50 sind aus allen deutschen Netzen. Wer ist das? Der Mann mit den Freundschaftsbändern wird gesucht. Mit der Dauerwelle. Der Mann mit der mit dem Schnurrbart. So bitte jetzt.
1: Oberlippenbärtchen.
0: So sieht's aus. Wer ist das bitte? Jetzt sagen 0137 90 30 400. 0137 90 30 400 für 50 sind aus allen deutschen Netzen. Ich brauch's doch nur einen.
1: Bitte.
0: Ich brauch nur einen jetzt. Einen.
1: Oh oh.
0: Achtung, deine Chance. Es wird und muss klingeln. Noch immer hört keiner meine Stimme im Telefon. 0137 90 30 400. Ich sag ein letztes Mal jetzt. Die Telefonnummer 0137 90 30 400 für 50 sind aus allen deutschen Netzen. Und wenn du eine der 13 Leitungen triffst, bleibst du bitte am Telefon. Dann bleibst du dran und nimmst dir hier jetzt und heute das Geld mit unter 0137 90 30 400. Ich sag's dir nochmal, 0137 90 30 400 für 50 sind aus allen deutschen Netzen durchgestellt. Mit dem Chance-Button, wer ist dran? Hallo?
3: Ja, hier ist der Jörg, hallo.
0: Jörg, was kommt denn raus?
3: Jörg, das ist der Wolfgang Petri.
0: Verlieben, verloren.
4: Verlieben, verloren. Vergessen, verzeihen.
0: Absolut richtig. Jörg, bleib mal bitte am Telefon. 1.000 Euro für dich.
3: Ja, danke.
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Der sympathische Schweizer, der Leonard. Manchmal geht Liebe ganz leise. Hit von ihm aus dem Jahr 2022. Mittlerweile mit seiner aktuellen Nummer natürlich auch hier bei uns unterwegs auf Radioschlagerpartys. Ein letzter Blick zurück. Ich bin mal gespannt, wo im 41. Jahr seiner Bühnenkarriere der Titel dann landen wird. Letztes Jahr hat er ja mit großen Konzerten gefeiert und eine richtig schöne Doppel-CD. 40 Jahre, 40 Hits, jetzt im 41. Jahr vielleicht sein 41. Hit. Gabriela Massa kommt jetzt zu uns hier am Samstag. Vormittag und zwar mit Fragile. Das ist ein Musikwunsch aus Münster vom Reinhold. Der grüßt alle hier auf Radioschlagerparadies, alle Hörer da draußen.

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entspannt in den Samstag ins Wochenende hier auf Radio Schlagerparadies. Das war der Andy Borg mit seiner Sarah, die Ode an diese ganz tolle Frau. Und wo wir gerade bei Frauen sind, selbst ist der Mann, ja, wer hätte das gedacht. Jetzt kommt nämlich gleich ein Musikwunsch aus Herrenberg. Herrenberg liegt in der Mitte Baden-Württembergs, etwa 30 Kilometer südwestlich von Stuttgart. Und da ist gerade Hausarbeit angesagt. Und warum sage ich an der Stelle, selbst ist der Mann ganz einfach. Der Jürgen hat nämlich, schreibt er, alle Einkäufe jetzt erledigt. Jetzt fängt die Hausarbeit an. Natürlich gepowert mit Radio Schlagerparadies und er grüßt alle, die auch mit Hausarbeit beschäftigt sind draußen an den Radiogeräten. Und dafür gibt es jetzt erstmal einen Cappuccino. Hier ist Christina Bach.

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Einfach ein ganz tolles Paar, nicht nur musikalisch, sondern auch menschlich. Laura und Marc, ach was, ich wag das. Richtig toller Titel, richtig erfolgreich damit gewesen. Hier auch bei uns in der Schlagerparade auf Radio Schlagerparadies. 11 Uhr gleich, 54 Minuten, wir starten gleich rein in den Samstagmittag, in euren Samstagmittag. Unter anderem mit Nino De Angelo und Marina Marx. Wir haben auch noch Julian Reim mit im Gepäck. Und jetzt haben wir noch Sascha Heiner, für den heißt es jetzt Go West. Und der Rainer aus Hagen hat sich das gewünscht und grüßt damit alle Hörer hier auf Radio Schlagerparadies.

0: Ein bisschen französischer Charme weht durch den Raum mit Robin Leon. Heute sind wir solo und damit ist es kurz nach 12 Uhr.
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2: Ich bin Tanja Wagner. Der Bundestag sollte aus Sicht des Verbands der Familienunternehmer seine diesjährige Sommerpause ausfallen lassen, um die geplanten Reformen zu beraten und zu beschließen. Verbandschefin Ostermann sagte dem Redaktionsnetzwerk Deutschland, es dürfe keinesfalls passieren, dass über den langen Sommer jede Einzelmaßnahme von den verschiedenen Interessengruppen zerpflückt werde und am Ende kaum Entlastung für die Unternehmen und ihre Mitarbeiter herauskämen. Am Tag der Bundeswehr öffnen heute 10 Standorte der Truppe verteilt über ganz Deutschland für Besucher. Der Aktionstag soll die Verbindung zwischen Bevölkerung und Bundeswehr stärken, die auch auf der Suche nach mehr Personal ist.
3: Einfach mal selbst in einen Panzer oder Hubschrauber einsteigen oder sich anschauen, dass die Bundeswehr auch akademische Karrierechancen zu bieten hat. Dazu ein bisschen Show bis hin zu Kampfjets, die über die Köpfe der Besucher donnern. Das über Jahrzehnte eher distanzierte gesellschaftliche Verhältnis zur Bundeswehr soll verbessert werden, auch angesichts der aktuellen Krisen weltweit. Deshalb soll die Truppe auch deutlich aufgestockt werden, wenn das über Freiwilligkeit nicht klappt, auch mit einer Rückkehr zur Wehrpflicht. Jan-Henner Reitze, Berlin.
2: Die Deutsche Umwelthilfe hat die Abfallkonzepte großer deutscher Musikveranstaltungen wie das Wacken Open Air, Rock am Ring und das Lollapalooza kritisiert. Nach einer Umfrage unter 10 der größten Musikfestivals in Deutschland fordert sie mehr Mehrwegsysteme, bessere Mülltrennung sowie nachhaltigere Sanitärlösungen. Besonders kritisch bewertete die Organisation die aus ihrer Sicht hohe Nutzung von Einwegverpackungen bei einigen Festivals. 8 Tage vor dem deutschen WM-Auftakt hat die Nationalmannschaft eine neue Personalsorge. Der 18 Jahre alte Offensivspieler Nenad Kahl hat sich im Training verletzt. Er fällt für die WM aus. Am Abend trifft die DFB-Elf in Chicago in einem Testspiel auf den Mitgastgeber USA.
4: Mit dem 9. Sieg in Folge will die DFB-Elf die perfekte WM-Stimmung erzeugen. Aber auch Manuel Neuer macht den Fans Sorgen. Der Bundestrainer schont ihn gegen die USA erneut nach seiner Wadenverletzung. Für ihn steht wieder Oliver Baumann im Tor. Nächste Woche soll Neuer dann aber mit der Mannschaft trainieren und beim ersten Spiel gegen Curaçao im Tor stehen. So der Plan. Thomas Bremser, Redaktion.
1: Das Wetter für Deutschland.
2: Die aktuelle Vorhersage des Deutschen Wetterdienstes. Im Westen und Norden viele Wolken und Schauer, vereinzelt auch kurze Gewitter. Im Rest des Landes länger sonnig, am Nachmittag teils wolkig und an den Alpen lokal Schauer und Gewitter. 18 bis 26 Grad in der Spitze. Morgen ähnlich wechselhaft, im Norden weiter bewölkt und auch mal Regen, vor allem im Nordosten einzelne Gewitter. Weiter Richtung Süden sonnig und trocken bei ähnlichen Werten wie heute.
0: 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Mit den Feuerherzen geht's jetzt gleich rein in den Samstagmittag. Wer kann da schon Nein sagen? Mein Name ist Volker Schammer. Schön, dass ihr mit dabei seid. Mahlzeit.
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Ein bisschen bayerisches Lebensgefühl aus Mitte der 1980er Jahre. Die Niki, ich wäre am liebsten mit dir ganz allein hier um kurz nach 12 auf Radio Schlagerparadies. Der Samstag Vormittag. Vom bayerischen Lebensgefühl kommen wir gleich zum italienischen Lebensgefühl. Und jemand, der das auf jeden Fall vertritt, ist Nino De Angelo. Aktuell hat er ja ein tolles Duett am Start mit Marina Marx zusammen. Bella Italia e Amore. Zwei Stimmen, die man so gar nicht zusammen vermutet hätte. Und trotzdem, es passt richtig gut zusammen. Es macht richtig Laune, den Titel zu lauschen. Und wenn ihr den genauso gut findet wie ich, dann könnt ihr natürlich auch für ihn voten. Das war nämlich letzte Woche eine der Neuvorstellungen bei uns in der Schlagerparade hier auf Radio Schlagerparadies. Ihr könnt heute Nachmittag die Ergebnisse natürlich des Votings für diese Woche hören bei meinem Kollegen Joachim Müller ab 17 Uhr. Und ihr könnt jetzt noch voten für Bella Italia e Amore oder natürlich auch für alle anderen Titel. Ganz einfach reinklicken unter radioschlagerparadies.de in die Schlagerparade und 5 Votes am Tag einfach hier lassen bei uns. Bevor wir aber gleich zu Nino De Angelo und Marina Marx kommen, gibt es jetzt noch das Duo Fantasy. Die sind unterwegs mit einem weißen Boot und zwar für den Dominik aus Solingen.

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Euer Samstagmittag hier auf Radio Schlagerparadies mit Francine Jordi. Und es ist ja nicht das erste Mal. Aktuell ist sie auch ganz vorne mit dabei auf Platz 1 unserer Schlagerparade mit ihrem Mutmacher-Song. Heute ist übrigens der Tag der Organspende, ein Aktionstag, der 2005 von der WHO, dem Europarat, eingeführt wurde, um eben auf das Thema Organspende hinzuweisen. Und in Duisburg, mitten in dieser Ruhrmetropole, haben jetzt 75 mutige Mitarbeiter des

Universitätsklinikum ist ein ganz starkes Zeichen gesetzt. Sie ließen sich nämlich das Organspendesymbol tätowieren. 5 Profi-Tätowierer waren da im Dauereinsatz, damit das Zeichen der Solidarität dauerhaft sichtbar bleibt auf der Haut. Das Tattoo ist da ein eindrucksvolles Statement, aber rechtlich natürlich nicht bindend. Wer wirklich helfen will, der füllt einen Organspendeausweis aus oder nutzt die digitale Registrierung. Trotzdem ein Tattoo, das Aufmerksamkeit schafft und vielleicht Menschen zum Nachdenken bringt. Heute am Tag der Organspende. So, wir klappen jetzt mal so ein bisschen das Verdeck zurück, genießen die Sonne zusammen mit Edelmeer hier am Samstagmittag. 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

0: Castro schon 50 Jahre alt. Henry, Valentino und Uschi im Wagen vor mir. Damals ein Riesenhit gewesen. Ich glaube, heutzutage, wenn man das so schreiben würde, wird es wahrscheinlich eher einen Shitstorm geben. So ändern sich halt die Zeiten. Wir haben heute noch jemanden zu feiern. Und zwar hat jemand einer unserer prominenten Geburtstag. Sein Name Jens Bogner. Der wird heute nämlich dezente 56 Jahre jung. In dem Alter steht man ja noch mitten im Leben. Und auch Jens geht mit Elan ins neue Lebensjahr. Ein paar gute Vorsätze hat er sogar noch.
1: Weil mir in letzter Zeit ein paar Hosen nicht mehr passen, möchte ich mich doch wieder deutlich mehr bewegen. Das heißt, wieder mehr schwimmen und wandern gehen und auch meinen Zuckerkonsum deutlich reduzieren. Ja. Oder ich kaufe mir einfach eine neue Hose.
0: Das ist auch eine gute Möglichkeit. Am besten auch eine Waage, die anders geeicht ist. So würde ich es auch machen. Wobei Jens ist ja auch in seiner Freizeit sehr aktiv, auch im Urlaub. Deshalb war das wahrscheinlich auch sein Highlight im vergangenen Lebensjahr.
1: Mein Highlight ist eigentlich immer, wenn ich in den Urlaub fahren kann. Ich fahre sehr gerne in die Berge und letztes Jahr war ich im Berchtesgadener Land. Obwohl ich da schon öfter war, muss ich sagen, kann ich mich da immer wieder sehr gut erholen. Ich gehe da gern wandern und schwimme auch in den Seen in der Gegend. Es ist einfach eine schöne Zeit dort. Und das war auch das Highlight im letzten Jahr.
0: Ja, lieber Jens Bogner, dann stoßen wir auch mal an auf dein neues Lebensjahr mit ganz vielen weiteren Highlights, die wir uns von dir wünschen. Alles Liebe und Gute zum Geburtstag hier von Radio Schlager Paradies. Und jetzt gibt es auch Musik von dir. Was will man mehr?

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habe ich ja noch nicht in dem Schlag gehört. Hätte Fahrradkette. Der aktuelle Titel von Julian Reim, Aloe Vera. Um 12 Uhr gleich, 52 Minuten hier auf Radio Schlagerparadies. Gleich geht's rüber zu Jan Kunert und Sonnklar TV, das Reisemagazin, wohin der euch entführt, wird er euch dann in wenigen Minuten um 13 Uhr verraten. Vorher habe ich noch einen Musikwunsch. Jetzt gibt's nämlich noch den Morgen danach. Der erfolgreichste Titel von Maite Kelly ever für den Tim aus dem Erzgebirge. Und das soll es auch gewesen sein von meiner Warte aus. Mein Name ist Volker Schommer. Ich wünsche euch einen richtig tollen Start ins Wochenende. Viel Spaß mit Jan. Wir hören uns wieder, wenn ihr wollt, wenn ihr könnt. Bis zum nächsten Mal. Tschüss und bye bye. Hier ist Maite Kelly.

0: Samstagmittag, Zeit, um ein bisschen auf große Reise zu gehen. Hier ist das Sonnenklar.tv Reisemagazin. Ich bin Jan Kunert. Schönes Wochenende.
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0: Norman Langen, am Ende lieben wir uns sowieso. Schön, dass ihr mit dabei seid an diesem Samstagmittag. Zeit für das Sonnenklar-TV Reisemagazin. Wir reisen ja jeden Samstag rund um die Welt und heute geht's nach Griechenland und wir machen eine schöne Reise. Und ich habe mir einen tollen Gast eingeladen, Martin Adam. Er ist Redakteur bei uns bei Sonnenklar-TV.
1: Hallo Jan, genau, wir plaudern heute über die griechische Insel Rhodos.
0: Und das machen wir in den nächsten beiden Stunden. Dazu ein Rückblick zur Kunert & Co. Holiday Show von gestern Abend, präsentiert von Radio Schlagerparadies. Schönen Samstag!

Reisen, eine der schönsten Sachen überhaupt im Leben, wie ich finde. Die letzten beiden Wochen war ich auch wieder viel unterwegs, war in Ägypten, war auf Mallorca. Und natürlich habe ich durch Sonnenklar TV immer die Möglichkeit, ja euch und ganz, ganz vielen Radioschlagerparadies-Hörern die besten Reisen näher zu bringen. Übrigens gibt's immer zur Sendung das passende Angebot unter schlagerparadies.tv/Reisemagazin heute. Und gleich sind wir zu Gast auf der wunderschönen Insel Rhodos. Vorher habe ich Pia Mahlo für euch.

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Der großartige Heinz-Rudolf Kunze am Samstagmittag. Schön, dass ihr dabei seid beim Sonnenklar TV Reisemagazin. Wir sind nach Griechenland geflogen und auf einer der ja sonnigsten und beliebtesten Inseln überhaupt, Rhodos. Ich selbst war schon zweimal auf Rhodos unterwegs, unter anderem auch mit unserem Gast Martin Adam aus unserer Sonnenklar TV Redaktion. Und ich bin ein großer Fan von dieser Insel, weil man eben alles erleben kann. Kultur, Natur, Strand.

0: oder nur anprobieren. Naja, dann gibt es auch einen tollen Marktplatz in dieser Stadt, der Nea Agora hat in der Mitte einen imposanten, sehr sehenswerten Brunnen auch. Da halten sich viele Menschen selbstverständlich gerade in den Sommermonaten auch auf. Und wer möchte, es gibt hier selbstverständlich auch Restaurants. Und da geht es meistens dann immer so eine Treppe nach oben. Da hat man dann eine Terrasse oder einen Balkon. Und von dort oben kann man dann wunderschön auch auf diesem Marktplatz dann hinunterschauen.
1: Eine wunderschöne Altstadt. Rhodosstadt, vielleicht für euch dieses Jahr noch das Urlaubsziel. Passende Angebot haben wir immer mit dabei hier bei uns bei Radio Schlagerparadies. Simone und Charlie Pona habe ich jetzt.
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Ihr seid noch auf der Suche nach dem perfekten Urlaubsziel, dann haben wir wie jeden Samstag einen Tipp für euch. Heute sind wir auf Rhodos zu Gast und ich habe mal 5 Gründe zusammengesucht, warum sich ja ein Urlaub auf der beliebten griechischen Insel immer lohnt. Erstens das Wetter. Ja, euch erwarten dort ganz, ganz viele Sonnenstunden, angenehm warme Temperaturen, also alles perfekt für einen entspannten Urlaub. Zweitens die Strände. Ja, ob feiner Sandstrand oder kleine versteckte Buchten, hier findet ihr garantiert euren Lieblingsplatz auch am Meer. Und drittens die Geschichte. In der Altstadt von Rhodos, da waren wir ja gerade schon mit unserem Redakteur Martin Adam. Da könnt ihr ja durch die mittelalterlichen Gassen schlendern und die beeindruckenden Bauwerke entdecken. Viertens natürlich Rhodos, ganz viel Natur. Von grünen Tälern bis hin zu ja, spektakulären Küstenlandschaften bietet Rhodos viele Möglichkeiten für Ausflüge und Wanderungen. Und fünftens natürlich die griechische Gastfreundschaft in den Tavernen und Dörfern der Insel. Da werdet ihr herzlich empfangen und könnt die lokale Küche in vollen Zügen genießen. Sprechen wir auch noch drüber mit unserem Martin Adam heute hier beim Sonnenklar TV Reisemagazin.

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0: Ramon Roselli, 13.35 Uhr am Samstagmittag hier bei Radio Schlagerparadies. Ich hoffe, ihr seid gut in dieses Wochenende gestartet. Für viele ja wieder mal ein Brückentag dabei gewesen. War ja Donnerstag in einigen Bundesländern wieder Feiertag. Wir reisen um die Welt bei Radio Schlagerparadies jeden Samstag mit dem Sonnenklar.tv Reisemagazin. Sind heute zu Gast auf der wunderschönen Insel Rhodos. Mein Gast ist unser Redakteur Martin Adam und wir waren gemeinsam mal auf Rhodos. Und Martin, kannst du dich noch an den wunderbaren Großmeisterpalast erinnern?
1: Ja, richtig. Daran kann ich mich nämlich auch noch erinnern, dass wir da oben zusammen standen vor dieser riesigen, ja, imposanten Festungsanlage, alles aus Sandstein gebaut, also wirklich sehr sehenswert. Ja, wie du schon sagst, der Großmeisterpalast. Und ich weiß auch noch, die Zuwegung dahin, die war auch irgendwie wunderschön. Auch alles Gebäude aus dieser Zeit, alles in Sandsteinfarben. Und Kopfsteinpflaster ging dann so ein bisschen steiler nach oben. Und die Gebäude waren dann immer in verschiedenen Abständen so mit Rundbögen, ja, verbunden. Sah etwas, ja, merkwürdig, einzigartig aus, aber man fühlte sich da ganz schön zurückversetzt in die Zeit des Mittelalters.
0: Ich glaube, einzigartig trifft's auf den Punkt. Einzigartig schön, die Altstadt von Rhodos, das war der Großmeisterpalast. Und ja, gemeinsam haben wir für euch noch einige Tipps hier in den nächsten Minuten bei uns.

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0: Wunderschöner Titel. 2014 war es Michelle, dein Püppchen tanzt nicht mehr und wir tanzen heute auf der wunderbaren Insel Rhodos im Sonnenklar TV Reisemagazin hier bei Radio Schlagerparadies. Mein Gast, unser Redakteur Martin Adam, wir haben schon den Großmeisterpalast uns angeschaut, die Altstadt von Rhodos, die ja zum UNESCO-Weltkulturerbe gehört, haben wir uns schon angeschaut. Und ein absoluter Geheimtipp, Martin, also für mich immer, ist Lindos, oder?
1: Gefallen hat mir auch Lindos. Ja, da waren wir ja auch mit dem Team zusammen und das fand ich irgendwie nochmal authentischer, einfach so griechisch, wie man sich das im Kopf immer so vorstellt. Dass halt viele schmale Gassen, das ist alles ein bisschen verwinkelt, dann hast du hier eine Taverne, da kommt dann nochmal eine kleine Taverne. Und dann zweigt von der Gasse hier mal eine Treppenstufe ab, die wiederum in eine andere Gasse führt. Und da geht's dann irgendwo nach oben und so weiter und so fort. Alles ist so in diesem Weiß gehalten, weißes Mauerwerk. Ja, die Häuser sind weiß angestrichen mit ihren blauen Dächern, herrlich. Dann diese blau angemalten Türen überall und blaue Fensterrahmen. Das hat so Gemütlichkeit und dann haben sie ja auch eine Akropolis, da kann man auch hinwandern, ja, auch sehr sehenswert und einen absolut traumhaften Strand auch, die St. Paulsbucht ist da mit also wirklich türkisblauem Wasser, ja, da brauchst du eigentlich nicht in die Karibik reisen, also das ist echt sehr, sehr schön dort.
0: Manchmal liegt das Schöne gar nicht so weit weg. Danke, Martin und Lindos auf Rhodos. Ein absolutes Muss. Jetzt habe ich Wunschmusik für die Andrea. Die kommt aus Bonn, aus unserer ehemaligen Hauptstadt. Wünscht sich Tim Peters und allen einen schönen Nachmittag.

Der ganz neue Titel von Pia Sophie Rien Ne Va Plus. Kurz vor zwei am Samstagmittag, gleich nach den Nachrichten, geht's bei uns weiter mit dem Sonnenklar TV Reisemagazin, unserer Reise auf Rhodos. Und wir blicken zurück auf die Kunert & Co. Holiday Show, wie immer präsentiert von Radio Schlagerparadies am gestrigen Abend. Tolle Gäste da gewesen, ganz viel Musik und ganz viel Talk. Also dranbleiben lohnt sich ein. Habe ich in dieser Stunde aber noch, nämlich den wunderbaren Christian Leis. Hier ist er mit Anders.

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1: Punkt 14 Uhr.
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3: Ich bin Dirk Zeitler. Es gibt etwas mehr Hoffnung für viele schwerkranke Menschen auf den Wartelisten. In den ersten 5 Monaten des Jahres wurden in Deutschland mehr als 1.400 Organe gespendet. Gut 12% mehr als im Vorjahreszeitraum, das teilte die Deutsche Stiftung Organtransplantation mit. Trotzdem reicht die Zahl der Spenden weiterhin nicht aus.
4: Der leichte Anstieg bei den Spenden dürfte die Diskussion über neue Regeln trotzdem weiter anheizen. Denn in Deutschland gilt bisher nur jemand als Organspender, der zu Lebzeiten zustimmt oder dessen Angehörige nach dem Tod ihr Einverständnis geben. In vielen anderen europäischen Ländern ist das anders. Dort gilt grundsätzlich jeder als Spender, solange er nicht widerspricht. Genau so eine Regelung fordern auch einige Bundestagsabgeordnete für Deutschland. Kritiker sehen darin allerdings einen Eingriff in die Grundrechte. Zoe Tassovali, Nachrichtenredaktion.
3: Der Bundestag sollte aus Sicht des Verbands der Familienunternehmer seine diesjährige Sommerpause ausfallen lassen, um die geplanten Reformen zu beraten und zu beschließen. Es darf keinesfalls passieren, dass über den langen Sommer jede Einzelmaßnahme von den verschiedenen Interessengruppen zerpflückt wird, sagte Verbandschefin Ostermann dem RND. Der Koalitionsausschuss soll bis zur Sommerpause über grundlegende Reformen entscheiden. Am letzten Tag des Internationalen Wirtschaftsforums in St. Petersburg haben die ukrainischen Streitkräfte die Millionenstadt erneut unter Beschuss genommen. Der Zivilschutz informierte die Menschen über einen groß angelegten Angriff durch militärische Drohnen. Die ukrainischen Drohnenattacken gegen die russische Ölindustrie und militärische Ziele waren mehrfach Thema bei dem Wirtschaftsforum, das heute ausklingt. Zum Sport. Schock für die deutsche Fußballnationalmannschaft. Lennart Karl fällt für die WM aus. Der 18-Jährige erlitt beim Abschlusstraining vor dem letzten Testspiel heute in Chicago gegen die USA einen Muskelbündelriss im linken Oberschenkel, wie der DFB mitteilte. Nagelsmann nominierte Assan Widarogo von RB Leipzig nach.
5: Es ist ein Schock, 8 Tage vor dem deutschen WM-Auftakt. Lennart Karl gehört zu den Gewinnern der vergangenen Monate. Turbo-Karriere bei Bayern München und bei seinem Startelf-Debüt beim DFB begeisterte er gegen Finnland. Unbekümmert und selbstbewusst trat er auf. Seine ganze Familie sei sehr stolz, dass er bei der WM dabei sei. Das sagte der 18-Jährige noch vor ein paar Tagen. Jetzt das Aus durch eine Verletzung im Training. Thomas Bremser, Nachrichtenredaktion.
2: Das Wetter für Deutschland.
3: Zum Wetter, die aktuelle Vorhersage des Deutschen Wetterdienstes. Westen und Norden einige Regenwolken, vereinzelt auch Gewitter dabei, ansonsten länger sonnig. Über den Nachmittag drohen an den Alpen ebenfalls Schauer und Gewitter. 18 bis 26 Grad maximal. Morgen im Norden eher bedeckt und regnerisch, Richtung Süden klart es auf. Nur Richtung Alpen wieder mehr Wolken, bei nochmal 19 bis 26 Grad. An der Küste etwas kühler.
1: Weiter geht die wilde Fahrt auf der Insel Rhodos. Willkommen beim Sonnenklar TV Reisemagazin. Ich bin Jan Kunert. Schönes Wochenende.
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0: Die Jungs bei Radio Schlagerparadies, wir sind im Sonnenklar-TV-Reisemagazin. Ich hoffe, ihr genießt den Samstag, wenn ich bei mir aus dem Studiofenster ja rausschaue. Naja, es geht so mit dem Wetter, ne? Hoffen wir, dass der Sommer bald kommt. Die Sonne garantiert ist quasi ja auf der Sonneninsel Rhodos. Dort sind wir heute zu Gast, gemeinsam mit unserem Sonnenklar-TV-Redakteur Martin Adam, so heißt er richtig natürlich an dieser Stelle. Und wir haben in der ersten Stunde schon über den Großmeisterpalast gesprochen, über die Altstadt von Rhodos. Und Martin, du warst jetzt auch nicht nur mit mir schon mal auf Rhodos oder ich mit dir, sondern natürlich auch schon allein. Hast vielleicht noch einen ganz besonderen Tipp für uns?
1: Ja, was könnt ihr als Tipp geben? Ja, zum Beispiel, man könnte in die Türkei fahren, ne? Also wer möchte, kann auch da ein bisschen mal über den Tellerrand schauen. Und der Weg nämlich in die Türkei oder zum türkischen Festland ist halt nicht weit. Du bist dann da in der Gegend Marmaris. Und ich habe das auf umgekehrten Weg gemacht vor, glaube ich, 3 Jahren mit meiner Partnerin. Da sind wir dann mit einem Katamaran von Fethiye nach Rhodos gefahren. Das ging auch recht schnell. Allerdings muss man dazu sagen, wer nicht so ganz seefest ist, ja, wenn es mehr stürmt und windet, dann schaukelt das Ding schon ganz schön. Ja. Also es ist ein Speedboot, der brettert da über die Wellen. Da kann man empfindlich sein. Aber gut, man kann sich ja vor vielleicht ein Medikament zuführen. Ja, wie auch immer. Und man sollte unbedingt natürlich darauf achten, dass man seinen Reisepass dabei hat, wenn man dann in die Türkei fährt, weil das gehört ja nicht zur Europäischen Union dazu.
0: Aha, auch noch was dazugelernt. Danke dir, Martin, toller Tipp. Und ja, wie immer steckt viel mehr Urlaub drin. Mit Sonnenklar TV, das passende Angebot gibt's immer zur Sendung bei uns hier am Samstag unter www.schlagerparadies.de/reisemagazin. Daniela Alfinito, ein Blick nach vorn gibt's jetzt bei uns.

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Die Scherzenjäger bei Radio Schlagerparadies. Jetzt habe ich eine tolle Wunschmusik, bevor wir uns noch ein bisschen weiter auf der schönen Insel Rhodos umschauen. Und die geht raus an die Gina Gundermann. Die kommt schreibt sie gar nicht mit dazu, empfängt uns aber über DAB. Viele Grüße von Levi an die Aufräumtruppe Obergerald, Pati Amadeus und Papa Stefan. Wunderbaren Titel, wie ich finde, den ihr euch gewünscht habt. Hier ist Ivo und Spieglein, Spieglein an der Wand. Schönen Samstag mit Radio Schlagerparadies.

0: Unser Sonnenklar-TV-Redakteur Martin Adam ist heute zu Gast bei uns im Sonnenklar-TV-Reisemagazin. Wir sprechen über die wunderschöne Insel Rhodos. Haben wirklich schon in den letzten knapp 90 Minuten richtig viel erfahren über Rhodos. Aber ein Ding, Martin, hast du vergessen. Na, kommst du drauf? Ich gebe dir nur den Tipp. Der Koloss von Rhodos, oder?
1: Jan, klar. Wie konnte ich es vergessen? Der Koloss von Rhodos. Oh, das ist so naheliegend. Klar, das siebte Weltwunder, das antike siebte Weltwunder. Ja, das haben wir uns natürlich auch angeschaut. Aber eigentlich ja nur die Stelle haben wir uns angeschaut, weil dieses Weltwunder ist ja zerstört. Man kann es sich also nicht mehr im Original anschauen. Aber wo der alten Hafen halt einst stand. Und diesen alten Hafen gibt es natürlich noch. Ja, das muss ja eine riesige Bronzefigur gewesen sein, die den Sonnengott Helios abgebildet hat. Und die Schiffe sind dann zwischen seinen Beinen sozusagen in den Hafen eingefahren. Das hört sich irgendwie ein bisschen eklig an, finde ich. Aber gut, auf allen historischen Bildern habe ich gesehen, sein Gemächt war sozusagen bedeckt. Also von daher alles gut. Und man sieht halt den Ort, wo die riesigen Füße von diesem Koloss einst gestanden haben sollen. Und an der Stelle befinden sich heute jeweils eine Säule. Und auf der einen Säule ist eine Hirschkuh als Statue und auf der anderen Seite ein Hirsch. Ich bin auch so ein Hirsch irgendwie, echt.
0: Ja, du bist wirklich ein Hirsch und froh sind wir natürlich, dass das Gemächt bedeckt war am Koloss von Rhodos. Schönen Nachmittag. Danke, Martin, für die Hinweise. Und jetzt haben wir die Kultband aus Köln hier bei Radio Schlagerparadies. Hier sind Bab mit Avon Zoo. Habt einen schönen Samstag.

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0: schöner fremder Mann, Madeleine Rausch bei Radio Schlagerparadies. Und mein Gast heute ist Martin Adam aus unserer Sonnenklar TV Redaktion. Wir sprechen über Rodders, haben so viel erfahren heute Nachmittag, lieber Martin. Und ich bin ja so ein Freund von griechischer Küche. Wie schaut's denn da bei dir aus? Hast du da auch noch einen Tipp für uns?
1: Oh, ich mag gerne Moussaka. Ich esse sowas dann natürlich gerne in Griechenland und das ist ja perfekt zubereitet. Ist ein bisschen ähnlich wie die italienische Lasagne, nur ich finde Moussaka ist für mich meines Erachtens, aber ich kann mich auch täuschen, irgendwie bekömmlicher oder leichter, naja, wie auch immer. Ich mag es einfach und das kann ich auch nur empfehlen, mal zu probieren, wer es noch nicht gegessen hat. Und ich bin auch einer, der gerne Lakritz mag. Ich mag auch gerne Anis. Das ist nicht jedermanns Sache, ich weiß, aber ich mag es halt gerne und deswegen gehört für mich dazu auch der Ouzo. Und was trinkst du so, ne?
0: Ja, den trinke ich auch gerne, muss ich sagen, an dieser Stelle. Martin, mein Lieber, danke dir für deine Zeit heute Nachmittag bei Radio Schlagerparadies. Viele nette Eindrücke von dir zur Insel Rhodos. Ich hoffe, wir sehen uns ganz bald wieder im Sender.
1: Ja, aber gerne. Dann euch allen noch ein schönes Wochenende. Bis dann, tschüss.

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0: 14.48 Uhr am Samstagnachmittag. Ihr seid bei Radio Schlagerparadies und hier seid ihr natürlich goldrichtig. Gestern Abend war es wieder soweit. Die 155. Ausgabe bei Sonnenklar TV, der Kunert & Co. Holiday Show, präsentiert wie immer von Radio Schlagerparadies. Ich empfange regelmäßig tolle Gäste zum Talk und natürlich ganz, ganz viele Schlagergäste. Gestern war Mariella Arends, die großartige Schauspielerin, zu Gast, der Tiroler Schmäh aus Österreich, Silvana aus Österreich und Melanie Engels. Die kommt aus Dortmund und die habe ich natürlich erstmal gefragt, Mensch, wo machst denn du so gerne Urlaub, wenn du die Zeit dafür findest?
1: Definitiv ans Meer. Und ich liebe Sand, Wellen und Sonne und ganz egal wo auf der Welt. Hauptsache das Rauschen des Meeres und ein bisschen Urlaubsfeeling. Und das Schönste, was ich bisher erleben durfte, war die Karibik. Türkisfarbenes Wasser und traumhafte Strände, das werde ich echt nie vergessen. Und ich fahre auch wirklich wieder sehr, sehr gerne hin.
0: Und dann wollte ich natürlich von ihr wissen, was in ihrem wunderbaren Titel Mitternacht drinne steckt, den es jetzt bei uns bei Radio Schlagerparadies gleich zu hören gibt.
1: Ja, Mitternacht erzählt von diesem besonderen Moment, wenn das Herz stärker ist als der Verstand. Also es geht um eine neue Chance für die Liebe, um Sehnsucht, Romantik und die Magie der Nacht. Und natürlich soll der Song die Menschen auch zum Tanzen und zum Träumen bringen.

Josephine heißt sie nicht, die gleich zu euch kommt ins Radio. Das ist unsere Antje Klann. Die wartet schon mit ihrer Schlagerküche wieder mit ganz vielen Leckereien. Jon, meine Zeit ist schon wieder zu Ende. Hat Spaß gemacht mit unserer kleinen Reise auf der Sonneninsel Rhodos. Urlaub in Griechenland. Das passende Angebot wie immer unter schlagerparadies.de/reisemagazin. So, dann gehe ich jetzt ab ins Wochenende. Wünsche euch jetzt ganz viel Spaß. Bleibt Schlager, bleibt dran. Ich bin Jan Kunert. Bis bald. Macht's gut.

0: sag herzlich willkommen zur Schlagerküche. Mein Name ist Antje Klein und ich freue mich auf die nächste Zeit mit euch.
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0: Na, dann würde ich sagen, geben wir mal Gas und ich sage willkommen in der Schlagerküche. Letztes Wochenende habt ihr mich nicht hören können, denn da war ich beschäftigt auf dem Schlager-Olymp in Berlin. Aber heute wird's hier wieder richtig heiß bei uns. Denn bei uns dreht sich heute alles um das große Grill-ABC. Und mal ehrlich, sobald die ersten Sonnenstrahlen rauskommen, zieht's uns doch alle nach draußen. Und der Duft von Gegrilltem liegt in der Luft. Irgendwo zischt vielleicht auch die Marinade auf dem Rost. Und plötzlich schmeckt selbst ein einfacher Abend wie Urlaub. Und dazu haben wir übrigens auch mit Olaf, dem Flipper, gesprochen und wollten ganz neugierig von ihm wissen, ob er eigentlich gerne grillt.
1: Na, sag mal, ich esse gerne gegrilltes Fleisch. Also wir haben natürlich einen Grill mit alles, mit elektrisch, mit Kohle, mit allem. Und manchmal grille ich auch, aber weniger. Und manchmal kommen Leute zu uns, oder die Schwester meiner Frau und so weiter, mit ihrem Mann, der grillt klasse. Ja, dann grillt er einfach und dann sitzt man da. Und ja, aber ich bin jetzt nicht der Griller so und so weiter. Aber ich esse gern gegrilltes Fleisch. Ja.
0: Mhm. Aber er hat uns noch so einiges verraten. Das wollen wir dann im Laufe der Sendung ausplaudern. Und es gibt natürlich heute zum letzten Mal unser Andrea Berg Heimspiel, unsere Heimspielwoche. Da gibt es wieder was Tolles zu gewinnen, aber ich würde sagen, ihr müsst auf jeden Fall dranbleiben. Musikalisch habe ich so einiges im Petto, gleich Andreas Gabalier, aber vorher noch Saskia Leppin im Duett mit Daniel Sommer. Immer

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Ein richtig toller Song von Nicole, hier gehört auf Radio Schlagerparadies. Und jetzt möchte ich Sven aus Herborn bei Ida Oberstein eine Freude machen. Er würde nämlich gerne einen Titel hören, den hat er schon als Kind immer gerne gehört. Zum Beispiel Achim Reichel, erinnert ihr euch noch? Fliegende Pferde. Fliegen.

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2: Andrea Berg hat im Jahr 2013 ein Compilation-Album herausgebracht. Das heißt My Danish Collection. Die richtige Antwort ist also Dänemark.
1: Das haben tatsächlich nicht alle gewusst. Einer, der es gewusst hat, ist unser Hörer Sascha aus Werne in Nordrhein-Westfalen. Er fährt am 17. 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Und, hat er sich gefreut?
3: Ach, super. Ach, da freue ich mich auch. Gut, krieg richtig Gänsehaut. Das ist ja schön. Klasse.
1: Krass, er hat richtig Gänsehaut bekommen. 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
4: Wenn man Musik beruflich macht, dann hat man oft Hobbys, die mit Musik gar nichts zu tun haben. Auch Andrea Berg hat so ein Hobby und von dem hat sogar schon DJ Ötzi profitieren dürfen. Welches Hobby suchen wir?
1: 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Viel Glück wünsche ich euch an dieser Stelle.

Dennis Ems mit Wahre Liebe. Hier gehört auf Radio Schlagerparadies. Ich wünsche euch einen traumhaften Samstagnachmittag und hoffe, ihr habt die Sonne bei euch gepachtet. Bei mir ist sie nämlich nicht vor dem Fenster. Ich gönne sie euch an dieser Stelle und gönne euch natürlich auch unsere gute Musik, die ihr mitbestimmen dürft. Also, wenn ihr Musikwünsche habt, schickt ihr mir gerne hier ins Studio unter 06805 699 110 als WhatsApp-Sprachnachricht. Aber übers Gruß- und Wunschformular auf schlagerparadies.de geht das auch. Das hat nämlich Jens getan aus Eigelsbach. Er grüßt seinen Vater Manfred aus Hüttersdorf, seine Frau Christine, die er über alles liebt, und Grüße auch an die Kinder Tobias und Christoph. Grüße an den Angelsportverein Hüttersdorf mit Musik von Ben Zucker. Genau jetzt.

0: Denise Repolos hier auf Radio Schlagerparadies. Passt so ein bisschen wirklich zu unserem heutigen Thema, zum Grill-ABC, was wir in der Schlagerküche heute mal aufgetan haben. Und darüber haben wir natürlich auch mit unseren Schlagerstars gesprochen und wollten von Olaf der Flipper wissen, hey, Holzkohle oder Gasgrill, was ist so deins?
1: Nee, ich bin da kein so Spezialist. Mir schmeckt alles.
0: Ah, okay. Was darf aber bei Olaf dem Flipper auf dem Grillabend überhaupt und gar nicht fehlen?
1: Also wenn ich grille, also ein Gläschen Rotwein ist schon angebracht, wenn so da so ein schönen gerilltem Fleisch so, also das ist so, oder manchmal auch so ein Maiskolben, der so auch nur dazu. Das Wichtigste ist natürlich eine wunderbare Gesellschaft, dass man sich austauschen kann, ein bisschen über Gott und die Welt redet, das ist eine wichtige Sache. Also alleine mit meiner Frau grillen, das eher nicht.
0: Ah, also er braucht ganz viele Menschen um sich rum und dann ist so ein Grillabend auf jeden Fall perfekt. Finde ich super und wir werden natürlich auch nachher noch ein bisschen mehr über unser Grill-ABC erfahren, aber auch was Olaf der Flipper vielleicht mit einer ganz bestimmten Persönlichkeit an einem Grillabend noch so erlebt oder mit wem er den erleben möchte. Das erfahrt ihr alles noch in dieser Sendung. Jetzt gibt's aber erstmal gut gelaunte Musik von den Dorfrockern, die besten Dinge.
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Die Schlagerküche auf Radio Schlagerparadies. Und zu den Sünden gehört natürlich auch das leckere Essen. Und vielleicht bist du ja im Team Holzkohle, ganz klassisch mit knisternder Glut oder rauchigem Aroma. Oder grillst lieber entspannt mit Gas oder Elektro. Ganz egal, wie, grillen ist längst mehr als nur Würstchen auf den Rost legen. Und wie es sich für ein richtiges Grill-ABC heute gehört, gehen wir das ganz entspannt Schritt für Schritt durch. Bei A fangen wir an, wie anheizen. Denn der wichtigste Moment überhaupt ist das. Denn wer zu früh loslegt, bekommt außen schwarz und innen roh. Und beim Holzkohlegrill solltet ihr auf jeden Fall warten, bis die Kohlen schön weiß glühen. Dann ist die perfekte Temperatur erreicht, hat mir mein Opa erklärt. Und bitte kein Spiritus. Grillanzünder oder natürliche Anzünder sind deutlich sicherer und schmecken später auch ein bisschen besser. B wie Bratwurst im ABC. Der absolute Klassiker auf jedem Grillfest. Ob fein, grob, Käsewurst oder Thüringer, sie gehört einfach dazu. Und wichtig ist nur, nicht ständig mit der Gabel reinpieksen. Sonst läuft nämlich der Saft raus und die Wurst wird echt trocken. Lieber mit einer Zange wenden und ihr ein bisschen Zeit geben und sie einfach nur anschauen. Und diese Dame, die kann man auch anschauen und auch anhören. Annemarie Eilfeld, die fühlt sich nämlich heute neugeboren.

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1: Ich bin Dirk Zeitler. Bundeskanzler Merz hat Zweifel an der Fähigkeit seiner Regierung zur Modernisierung Deutschlands zurückgewiesen. Das Land habe die Kraft für die notwendigen Reformen und einen neuen Aufbruch, betonte er beim Landesparteitag der CDU Mecklenburg-Vorpommern. Er sei sicher, dass man die gegenwärtigen Schwierigkeiten überwinden könne, sagte Merz und verwies auf die Vorhaben zur Entbürokratisierung und Digitalisierung. Nach gut zwei Wochen Behandlung in der Berliner Charité ist der US-amerikanische Ebola-Patient aus dem Krankenhaus entlassen worden. Der Arzt, der sich in der Demokratischen Republik Kongo mit dem gefährlichen Virus infiziert hatte, sei symptomfrei und testnegativ, teilte die Klinik mit.
2: Als der US-Arzt in die Charité kam, war er sehr geschwächt. Es konnte eine Art des Ebola-Virus bei ihm eindeutig nachgewiesen werden. Auch seine Frau und die vier Kinder kamen als Hochrisikokontakte in die Klinik, in eine eigene Quarantäne. Die Familie des Arztes hatte keine Symptome. Seit einer Woche konnte auch beim Vater kein Virus mehr nachgewiesen werden. Jetzt konnten alle sechs aus der Klinik entlassen werden. Ursula Winkler, Nachrichtenredaktion.
1: Die Deutsche Umwelthilfe kritisiert die Abfallkonzepte großer deutscher Musikfestivals. Nach einer Umfrage unter 10 der größten Veranstaltungen fordert die Organisation vor allem mehr Mehrweg, bessere Mülltrennung und nachhaltigere Sanitärkonzepte.
3: Volle Campingplätze, tausende Besucher und jede Menge Müll. Das größte Problem ist laut der Deutschen Umwelthilfe, dass es zu wenig Einwegverpackungen gibt. Auch bei der Mülltrennung auf Festival- und Campingflächen ist demnach noch Luft nach oben. Immerhin, einige Festivals sind laut der Organisation schon auf dem richtigen Weg. Rock am Ring zum Beispiel hat ein Green Camping-Angebot, bei dem deutlich mehr auf Mülltrennung und Mehrwegverpackungen geachtet wird. Zoe Tassovali, Nachrichtenredaktion.
1: Pakistans Innenminister Naqvi reist nach erneuten Kampfhandlungen zwischen den USA und dem Iran nach Teheran. Geplant seien hochrangige Treffen mit iranischen Regierungsbeamten, heißt es aus pakistanischen Sicherheitskreisen. Ziel sei es, den Dialog zwischen dem Iran und den USA zu fördern. Regionale Staaten und vor allem Pakistan vermitteln zwischen Washington und Teheran, um den Krieg dauerhaft zu beenden.
0: Das Wetter für Deutschland.
1: Die aktuelle Vorhersage des Deutschen Wetterdienstes. Westen und Norden einige Regenwolken, vereinzelt auch Gewitter dabei, ansonsten länger sonnig. Über den Nachmittag drohen an den Alpen ebenfalls Schauer und Gewitter. 18 bis 26 Grad maximal. Morgen im Norden eher bedeckt und regnerisch, Richtung Süden klart es auf. Nur Richtung Alpen wieder mehr Wolken, bei nochmal 19 bis 26 Grad. An der Küste etwas kühler.
4: Hier wird's nicht kühl, hier wird's heiß. In der Schlagerküche heute das große Grill-ABC. Mein Name ist Antje Klann. Schönen Samstag.
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0: Die wunderbare Anna-Karina Wojcik. Dieses Gefühl haben wir immer wieder beim Grillen. Es ist einfach nur lecker. Und das große Grill-ABC, das starten wir hier heute in der Schlagerküche. Und ihr erfahrt in dieser Stunde noch, mit welcher Persönlichkeit Olaf der Flipper gerne mal grillen möchte. Also es wird auf jeden Fall sehr, sehr spannend. Thomas Anders habe ich jetzt für euch. Musikalisch das Lied Das Leben heißt. Einen schönen Nachmittag für euch.
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Oh, das ist richtig gute Musik, da kriegt man gute Laune und hat natürlich auch einen super Grill-Nachmittag, Abend, wie auch immer. Hier ist Radio Schlagerparadies und Alexander und Katharina aus Tüßbrunn haben mir geschrieben. Heute passend zum Thema wird in der fränkischen Schweiz gegrillt. Dazu grüßen wir ganz herzlich unsere Schwiegereltern und freuen uns schon auf die leckeren Salate, also Eltern und Schwiegereltern. Und besonders auf die selbstgemachte Knoblauchbutter. Freunde, sowas könnt ihr mir nicht schreiben. Ich habe Hunger. Ich würde jetzt gerne vorbeikommen mit euch grillen. Das wäre toll. Ich serviere euch aber jetzt gerne dazu noch die Draufgänger. Happy Wife, Happy Life.

Hast du eine glückliche Frau, hast du ein tolles Leben, natürlich. Und wenn du ihr dann noch was Leckeres zum Essen servierst, wie zum Beispiel ein leckeres Grillstick, wir sind einfach happy, oder? So, und beim Grill-ABC sind wir jetzt angekommen bei C wie Chili. Für alle, die es nämlich würzig mögen, eine selbstgemachte Chili-Marinade bringt richtig Feuer aufs Grillgut. Und besonders lecker bei Hähnchen, Gemüse oder auch Garnelen. Und ein kleiner Tipp, etwas Honig dazugeben, das sorgt für eine tolle Karamellisierung. Kruste. Das D wie Dips. Ohne gute Dips fehlt beim Grillen einfach etwas. Kräuterquark, Knoblauchcreme, Currydip oder ein frischer Joghurt mit Minze. Oft sind es genau diese kleinen Extras, die einen Grillabend besonders machen. Ja, und bei E wie Einlegen sind wir jetzt. Marinieren macht den Unterschied. Öl, Kräuter, Knoblauch, Paprika oder Zitrone. Je länger Fleisch oder Gemüse ziehen dürfen, desto intensiver wird der Geschmack. Aber Vorsicht, mit zu viel Zucker in der Marinade, der verbrennt nämlich schnell auf dem Rost. So ihr Lieben, jetzt dürft ihr schnell nochmal einkaufen fahren und euch ein Grillgut holen und schön lecker angrillen. Und Laura Wilde, die serviert jetzt ungarisches Blut dazu. Ist irgendwie komisch.

0: Mein Kollege Frank Neuenfels war das, wenn endlich wieder Sommer ist. Ja, Radioschlagerparadies am Samstagnachmittag hört ihr, es ist Wochenende. Und außerdem haben wir es nach 16 Uhr und das heißt, wir dürfen jetzt auch mal die Korken knallen lassen. Denn Jens Bogner, er feiert heute seinen Geburtstag und dazu gratulieren wir natürlich recht herzlich mit einem Glas Sekt. 56 Jahre jung hat Jens ab heute auf der Uhr. An Pause machen ist aber bei Weiben nicht zu denken. Im neuen Lebensjahr hat er nämlich einiges vor, hat er uns verraten.
1: Also dieses Jahr feiere ich 30-jähriges Jubiläum und deshalb arbeiten wir an einem neuen Album, auf dem es nicht nur die Singles der letzten Jahre, sondern natürlich auch ganz neue Songs zu hören geben wird. Ich freue mich da selbst schon drauf und ich denke die Fans auch, denn es gab schon einige Jahre kein neues Album mehr von mir.
0: Oh, dann wird's jetzt aber Zeit. Wir sind nämlich auch schon sehr gespannt und vielleicht können wir die Zeit ja mit einem deiner Lieblingslieder überbrücken. Lieber Jens, welches darf's denn sein?
1: Da ich mich nie entscheiden konnte, welcher mein Lieblingsschlager ist, möchte ich mir einfach einen Titel von Howard Carpendale wünschen. Bevor ich als Jens Bogner eigene Titel machte, trat ich ja fast 10 Jahre als Carpendale-Imitator auf. Vor allem einen Titel von Howard mag ich besonders und der kam auch bei meinen Auftritten immer sehr gut an. Ich wünsche mir deshalb nachts, wenn alles schläft.
0: Sehr gute Wahl, würde ich sagen, an dieser Stelle. Alles Liebe und gute Nacht zum Geburtstag, lieber Jens. Und viel Glück, Gesundheit und Erfolg im neuen Lebensjahr wünschen wir dir hier von Radio Schlagerparadies. Und da ist er nur für dich, Howard Carpendale, nachts, wenn alles schläft.

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0: Nadine Sieben hat einfach mal ein Bett im Kornfeld aufgeschlagen. Schöner Cover, finde ich, super schön. Und hier ist Radio Schlagerparadies mit der Schlagerküche. Und wir unterhalten uns ja ganz gerne immer mit unseren Schlagerkünstlern und wollen so wissen, was bei ihnen so los ist. Zum Thema Grillen haben wir uns mit Olaf der Flipper unterhalten und wollten von ihm wissen, mit welcher Persönlichkeit möchtest du gern mal einen Grillabend verbringen, lieber Olaf?
1: Ja, vielleicht, das muss ich sagen, wäre das Cliff Richard. Also ich bin ja großer Cliff Richard Fan, also habe seine Lieder auch gesungen und habe viele Platten von ihm und so weiter. Also mit dem würde ich gerne mal mich unterhalten. Wie auch Rod Stewart, wie gesagt, wo wir ja in England waren. Das sind klasse Leute. Aber vielleicht klappt es. Vielleicht hören die jetzt zu und dann sagen, ey Olaf, wir kommen.
0: Krass, toll. Was für ein schöner Wunsch. Und welcher Song läuft bei dir zum Grillabend?
1: Drinking Wine Feeling Fine. Da gibt es viele Lieder, die ich höre. Ich habe immer so ein Programm mir auf meinem Handy gemacht. Ich habe ja viele Schallplatten früher und die habe ich digitalisiert und alle auf meinem, nicht alle, aber viele auf dem Handy. Und dann höre ich alles, querbeet, alles.
0: Oh schön, dann würde ich sagen, vielleicht ist ja auch Fantasy dabei. Wenn der Wind sich dreht, hier auf Radio Schlagerparadies. Euch einen schönen Samstagnachmittag.

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Ich höre sie immer so wahnsinnig gern. Charlene mit ihrem Kapitel 1 hier auf Radio Schlagerparadies. Macht's euch gemütlich zu Hause im Garten oder auf dem Balkon bei hoffentlich schönem Wetter. Und das natürlich umrahmt mit guter Musik gibt's jetzt von Gilbert. Alles bleibt anders.

Ja, und mein Glückspilot ist jetzt auch am Start, nämlich Joachim Müller. Der ist jetzt mit der Schlagerparade gleich für euch da und wird schauen, wer es auf die vorderen Plätzchen schafft. Dabei wünsche ich euch ganz viel Spaß und natürlich auch viel Spaß, wenn ihr heute noch so richtig schön grillen solltet. Ich hoffe, das war ein schönes Thema, das wir heute hier hatten in der Schlagerküche. Ich freue mich, wenn wir uns morgen zum Schlagerfrühstück wieder hören und habe natürlich auch noch ein bisschen Musik für euch von Lena Marie Engel, Peter Plate, Ulf Leo Sommer, gib mir Sonne. Euch einen schönen Samstagabend. Ich sag bis dann, eure Antje Klann. Tschüss.

0: Die Zeit 17 Uhr.
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2: Ich bin Dirk Zeitler. Bundeskanzler Merz hat Zweifel an der Fähigkeit seiner Regierung zur Modernisierung Deutschlands zurückgewiesen. Das Land habe die Kraft für die notwendigen Reformen und einen neuen Aufbruch, betonte er beim Landesparteitag der CDU Mecklenburg-Vorpommern in Linstow. Er sei sicher, dass man die gegenwärtigen Schwierigkeiten überwinden könne. Auch die Koalition in Berlin habe dafür die Kraft und die notwendige Geschlossenheit.
3: Ich bin zuversichtlich, dass Deutschland schon wieder in relativ kurzer Zeit ganz anders aussehen kann.
2: Merz verwies etwa auf die Vorhaben zur Digitalisierung und Entbürokratisierung. Pakistans Innenminister Naqvi reist nach erneuten Kampfhandlungen zwischen den USA und dem Iran nach Teheran. Geplant seien hochrangige Treffen mit iranischen Regierungsbeamten, heißt es aus pakistanischen Sicherheitskreisen. Ziel sei es, den Dialog zwischen dem Iran und den USA zu fördern. Regionale Staaten und vor allem Pakistan vermitteln zwischen Washington und Teheran, um den Krieg dauerhaft zu beenden. Die Deutsche Umwelthilfe kritisiert die Abfallkonzepte großer deutscher Musikfestivals. Nach einer Umfrage unter 10 der größten Veranstaltungen forderte die Organisation vor allem mehr Mehrweg, bessere Mülltrennung und nachhaltigere Sanitärkonzepte.
4: Volle Campingplätze, tausende Besucher und jede Menge Müll. Das größte Problem ist laut der Deutschen Umwelthilfe, dass es zu wenig Einwegverpackungen gibt. Auch bei der Mülltrennung auf Festival- und Campingflächen ist demnach noch Luft nach oben. Immerhin, einige Festivals sind laut der Organisation schon auf dem richtigen Weg. Rock am Ring zum Beispiel hat ein Green Camping-Angebot, bei dem deutlich mehr auf Mülltrennung und Mehrwegverpackungen geachtet wird. Zoe Tassovali, Nachrichtenredaktion.
2: Nach gut 2 Wochen Behandlung in der Berliner Charité ist der US-amerikanische Ebola-Patient aus dem Krankenhaus entlassen worden. Der Arzt, der sich in der Demokratischen Republik Kongo infiziert hatte, befindet sich in gutem Gesundheitszustand, teilte die Klinik mit. Seit dem 30. Mai sei kein Virus mehr bei ihm nachgewiesen worden. Im Einklang mit international üblichen Kriterien habe das zuständige Gesundheitsamt die Isolationsanordnung daher aufgehoben.
1: Das Wetter für Deutschland.
2: Die aktuelle Vorhersage des Deutschen Wetterdienstes. Westen und Norden einige Regenwolken, vereinzelt auch Gewitter dabei, ansonsten länger sonnig. Über den Nachmittag drohen an den Alpen ebenfalls Schauer und Gewitter. 18 bis 26 Grad maximal. Morgen im Norden eher bedeckt und regnerisch, Richtung Süden klart es auf. Nur Richtung Alpen wieder mehr Wolken, bei nochmal 19 bis 26 Grad. An der Küste etwas kühler.
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6: Und damit hallo zur aktuellen Ausgabe eurer Schlagerparade. Immer am Samstag von 17 bis 20 Uhr. Die Top 30 der Woche. Und letzte Woche sang Francine Jordi den Mutmacher-Song auf Platz 1. Das klang so.
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0: Ja, wir werden sie heute auf alle Fälle wieder hören, die Frau Signordi mit diesem Song. Ob es wieder auf der 1 sein wird, das lösen wir natürlich auf im Verlauf dieser Sendung. Ich bin Joachim Müller und freue mich auf knapp 3 spannende Stunden mit euch. Los geht's!
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0: Letzten Samstag neu vorgestellt. Ihr habt sie reingebotet in eure Schlagerparade. Und das wollten wir jetzt nicht. Da ist mir der Song jetzt leider weggerutscht. Ach, wie machen wir das denn jetzt? Wie kriegen wir denn diesen Fehler jetzt mal korrigiert so auf die Schnelle? Das wollten wir so nicht haben. Aber den werden wir gleich nochmal gelöst bekommen, den Song. Also neu mit dabei, von 0 auf 30. Die aktuelle Single von Linda Hesse heißt Kleinstadt Casanova. Los!

0: Sie konnte die rote Laterne vom letzten Samstag in dieser Woche abgeben. Kerstin Ott, das vierte Mal mit dabei, mit Rosa Linde von der 30 nach vorne gerückt auf Platz 29. Woche für Woche bringe ich euch 5 Neuvorstellungen mit in diese Sendung. Hier ist die erste in der heutigen Ausgabe. Der Sommer erhält ganz deutlich musikalischen Einzug in eurer Schlagerparade. Auch die nächste Neuvorstellung ist leicht gefühlvoll und voller Sehnsucht nach Sonne, Freiheit und unvergesslichen Sommermomenten. Davon erzählt jetzt die neue Single von Wind mit dem Titel Wenn es Sommer wird.
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0: Eine Position verloren von der 27, heute auf Platz 28 in der zweiten Woche dabei. Nicole Kornring und der Fluch der Nofretete. Jetzt habe ich drei eurer Hitparaden-Hits im Block. Von der 27 müssen wir uns heute leider verabschieden. 10 Wochen Laufzeit bedeutet das automatisch aus für Nick P. und Bienchen. Somit nicht mehr wählbar. Anschließend die 26 minus 10 Plätze in der dritten Woche für Schlagergold und Schenk mir diese Nacht. Und die 25, die hängen wir mit dran, die ist die 7. Woche mit dabei. Die Melissa Naschenbeng und Hormat in mir.
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0: Peggy March, vierte Woche in eurer Schlagerparade, aktuell auf der 24. Es gibt nicht nur das, was man sieht. Ihr hört Radio Schlagerparadies. Jetzt mit der zweiten Neuvorstellung. Gibt es was etwas Schöneres, als in Gedanken die heißesten Flirts und Urlaubsbegegnungen, zumindest in der Fantasie, wieder aufleben zu lassen? Genau diese Emotionen und Gefühle besingt gleich Laura Wilde in ihrem neuen Titel. Die Sehnsucht nach ihm oder ihr nimmt uns mit in die Geschichte einer wahren Urlaubsliebe. Hier ist Laura Wilde und Summer Feeling.
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Die zweite Neuvorstellung für eure Schlagerparade. Laura Bildes, Summer Feeling. Weiter geht's jetzt mit Platz 23, weil du alles bist, Tommy Steiner. Und anschließend die 22. Erzähl mir schöne Lügen von Ramona Martinez.

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0: aktuell auf der 21, neunte Woche. Einmal davon noch, wenn ihr es wollt, der Mike Leon Grosch und dein Leben. Und vor den 18 Uhr Nachrichten, da kriegen wir noch drei eurer Hitparaden-Hits im Block durch. Die 20 ist neu dabei, Bella Italia, E Amore von Nino D'Angelo und Marina Marx. Die 19 wird angehängt, fünfte Woche Halbzeit für Sonja Liebing und schon längst verliebt. Und die 18, von der müssen wir uns heute verabschieden, von der 29 nochmal nach vorne gerückt. Nach 10 Wochen nicht mehr wählbar, Sansibar im Februar von Mario Steffen.
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2: Ich bin Dirk Zeitler. Am letzten Tag des Internationalen Wirtschaftsforums in St. Petersburg haben die ukrainischen Streitkräfte die Millionenstadt erneut unter Beschuss genommen. Die Einwohner der Stadt wurden gebeten, in ihren Wohnungen zu bleiben. Auch andere russische Regionen meldeten Attacken.
3: Auf dem Wirtschaftsforum hier in St. Petersburg zeigten sich die Teilnehmer und die Besucher unbeeindruckt von dem Drohnenalarm. Auch auf den Straßen der Touristenmetropole ist klar, dass sich viele Menschen nicht an den Appell halten, lieber zu Hause zu bleiben. Hier in der Nähe im Leningrader Gebiet gab es Evakuierungen von Wohnhäusern, weil es auf einem Militärgelände brannte. Und auch im nahen Kronstadt, wo die baltische Flotte stationiert ist, waren ein Raketenlager und Kriegsschiffe Ziele der Angriffe. Aus St. Petersburg, Ulf Mauder.
2: Bundeskanzler Merz hat Zweifel an der Fähigkeit seiner Regierung zur Modernisierung Deutschlands zurückgewiesen. Das Land habe die Kraft für die notwendigen Reformen und einen neuen Aufbruch, betonte er beim Landesparteitag der CDU Mecklenburg-Vorpommerns. Er sei sicher, dass man die gegenwärtigen Schwierigkeiten überwinden könne, so Merz. Auch die Koalition in Berlin habe dafür die Kraft und die notwendige Geschlossenheit.
4: Ich bin zuversichtlich, dass Deutschland schon wieder in relativ kurzer Zeit ganz anders aussehen kann.
2: Merz verwies auf die Vorhaben zur Entbürokratisierung und zur Digitalisierung. Papst Leo ist zum Auftakt seiner Spanienreise von König Felipe und Königin Letizia empfangen worden. Unter dem Motto "Erhebt den Blick" besucht das Oberhaupt von weltweit 1,4 Milliarden Katholiken nach der Hauptstadt Madrid bis Freitag nächster Woche auch Barcelona und die Kanarischen Inseln. In dem überwiegend katholischen Land werden zu Veranstaltungen unter freiem Himmel Hunderttausende Menschen erwartet. Nach gut zwei Wochen Behandlung in der Berliner Charité ist der US-amerikanische Ebola-Patient aus dem Krankenhaus entlassen worden. Der Arzt, der sich in der Demokratischen Republik Kongo infiziert hatte, befindet sich in gutem Gesundheitszustand, teilte die Klinik mit. Seit dem 30. Mai sei kein Virus mehr bei ihm nachgewiesen worden. Im Einklang mit international üblichen Kriterien habe das zuständige Gesundheitsamt die Isolationsanordnung daher aufgehoben.
1: Das Wetter für Deutschland.
2: Die aktuelle Vorhersage des Deutschen Wetterdienstes. Westen und Norden einige Regenwolken, vereinzelt auch Gewitter dabei, ansonsten länger sonnig. Über den Nachmittag drohen an den Alpen ebenfalls Schauer und Gewitter. 18 bis 26 Grad maximal. Morgen im Norden eher bedeckt und regnerisch, Richtung Süden klart es auf. Nur Richtung Alpen wieder mehr Wolken, bei nochmal 19 bis 26 Grad. An der Küste etwas kühler.
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6: Rein in die zweite Stunde eurer Hörerparade, die Top 30 der Woche, die Schlagerparade bei uns, Radio Schlagerparadies. Ihr habt dafür gewotet im Verlauf der vergangenen Woche. Bis um 15 Uhr war das Voting geöffnet und habt eure Top 30 zusammengestellt. Wir sind auf dem Weg zur vielleicht sogar neuen Nummer 1. Mehr wird im Moment nicht angekündigt und vor den Nachrichten waren wir bei Platz 18 angelangt. Mario Steffen zum 10. und letzten Mal mit dabei und Sansibar im Februar. Jetzt kommt gleich die 17. Die hat sich verbessert um 2 Plätze, ist in der dritten Woche mit dabei. Es heißt Neuanfang von Bianca Epp. Mein Name ist weiterhin im Studio für euch, Joachim Müller. Klasse, dass ihr dabei seid.
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0: Ja, und in dieser Woche, das kann ich schon mal verraten, hattet ihr Lust auf ganz viel frische neue Musik. Denn vom letzten Samstag die 5 Neuvorstellungen, die konnten sich alle platzieren. Das war der 3. Neueinsteiger für heute. Von der 0 auf die 16. Alles oder dich, Olaf Berger, zurück in eurer Schlagerparade. Ja, und die 3. Neuvorstellung für heute, die würde sich natürlich auch gerne platzieren. Am kommenden Samstag. Mit ihrer neuen Single Alemannia liefert Christine Stark die überraschende und augenzwinkernde Fortsetzung ihres gefeierten Hits. Wir erinnern uns, Barcelona. Ja, und während sie darin noch selbstbewusst und charmant einen unpassenden Verehrer gedanklich in Richtung Barcelona verabschiedete, schlägt sie nun eine neue, ironische Tonart an. Ja, was, wenn genau dieser Abschied doch nicht ganz so endgültig war. Mit Alemannia gibt es eine originelle und unterhaltsame Fortsetzung. Hier ist Christine Stark.
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0: Hi, Pirinha im Remix 26. Bernhard Bring, fünfte Woche, Halbzeit hat er. Verbessert um 2 Plätze und wir hörten ihn heute auf der 15. In der Schlagerparade, hier bei Radio Schlagerparadies, sind wir Woche für Woche auf dem Weg von der 30 bis hoch zur 1. Wir erinnern uns jetzt mal kurz zurück an die Top 5 vom vergangenen Samstag. Auf der 1 stand Frau Signor Di.
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0: Singt sie den Mutmaßung heute auch von der 1 oder geht die Spitze heute an die 2 vom letzten Samstag? Simone und Charlie Brunner aus einem Guss. Die 3 ging an Christian Leis. Er wird heute zum 10. und letzten Mal mit dabei sein mit diesem Song. Verabschiedet er sich von ganz oben? Fragezeichen. Die Amigos. Heute werden sie zum 6. Mal den Matador singen. Und das war eure Nummer 4. Daniela Alfinito, die 5 von letzter Woche. Ist noch relativ frisch, wird heute das 2. Mal mit dabei sein in eurer Schlagerparade. Doch bis wir nach ganz vorne kommen, da ist noch etwas Zeit. Für ganz viel andere Positionen. Weiter geht's jetzt mit einem schönen Dreierpaket. Auf der 14 aus den Top 10 raus, von der 10 kommend, 6. Woche, Rosanna Rocci. Ich fühl dich. Anschließend die 13 kommt von der 11, 8. Woche, immer wieder will ich wieder dich. Das Duett Saskia Lipin und Daniel Sommer. Und die 12, da hängt man mit dran. Die 3. Woche für René Ulbrich und Josephine.
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0: Ja, fast hätte sie den Sprung in die Top 10 geschafft. Die Neuvorstellung von vergangener Woche von Antje Klann, unsere Kollegin hier von Radio Schlagerparadies mit ihrer aktuellen Single Nicht schon wieder neu dabei von 0 auf 11 in der heutigen Ausgabe. Jetzt habe ich die vierte Neuvorstellung im Angebot. Pünktlich zum Start der warmen Jahreszeit feiert Martin Marie mit seinem neuen Titel im Afropop-Sound seine Premiere in eurer Schlagerparade. Es ist ein Titel geworden, der sofort das Sommerfeeling in den Kopf bringt. Jetzt gibt's sonnige Beats und tanzbare Rhythmen bei So schmeckt der Sommer mit Martin Marie.
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0: Die vierte Neuvorstellung für eure Schlagerparade, Martin Marie und So schmeckt der Sommer. Dann steigen wir gleich ein in die Top 10. Und diese vier Schnipsel, die gehören auf jeden Fall dazu. Joey Heindle werden wir noch hören mit Schwer zu erklären. Genauso wie Maite Kelly. Olaf der Flipper mit seiner aktuellen Single.
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0: Für welche Position hat's heute gereicht in eurer Schlagerparade? Und was ist mit der Neuvorstellung 5 von letzter Woche? Der Patrick Lindner.
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0: Er ist auf alle Fälle der Top-Einsteiger der Woche. Vielleicht ist sogar der ganz große Megasprung ihm gelungen. Meine Güte, jetzt habe ich es aber. Wir warten's ab in eurer Schlagerparade und steigen jetzt ein mit Platz 10.
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0: Und da hören wir heute von der 6 kommend in der zweiten Woche Olaf, der Flipper und seine aktuelle Single Weltklasse.

0: Und weiter geht's in der Schlagerparade mit der nächsten Position. Es heißt gleich Spuren von uns auf
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0: Von Udo Freudenberg und Christian Leis in der sechsten Woche.
2: Welche

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0: Halbzeit, somit fünfte Woche für Maite Kelly in eurer Schlagerparade bei Radio Schlagerparadies und ein Kuss in Paris stabil auf Platz 8. Bevor wir in den heutigen Schlagerrückblick starten, habe ich jetzt die Plätze 7 und 6. Von der 12 nach vorne auf die 7, ebenfalls Halbzeit mit der fünften Woche, hat Joey Heindle und Schwer zu erklären. Und im Anschluss gibt's dann die 6. Eine Position verloren, zweite Woche für Daniela Alfinito. Und das kannst du echt vergessen.
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0: Platz 6.
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0: Der Top-Einsteiger der Woche in eure Schlagerparade hier bei uns, Radio Schlagerparadies. Wenn der Wahnsinn will, von 0 auf 4, Patrick Lindner. Jetzt habe ich noch die fünfte Neuvorstellung im Angebot in der heutigen Ausgabe. Mit heute Nacht liefert die erfolgreichste Künstlerin Deutschlands, Helene Fischer, ihre musikalische Hymne des Sommers. Der Song verbindet große Gefühle mit einem Sound, der sofort nach vorne geht zum Mitsingen, Tanzen und Lautsein. Es wird erzählt von Freiheit, Nähe sowie dem Moment, einfach alles loszulassen. Oder wie Helene singt: Wir haben viel zu lange nicht mehr laut gelebt. Die Single ist übrigens der erste Vorbote eines neuen Studioalbums, auf das wir uns freuen dürfen, und wird bereits live auf der großen 360-Grad-Stadion-Tour durch Deutschland, Österreich, die Schweiz und die Niederlande zu erleben sein. Jetzt erleben wir sie als Neuvorstellung. Hier ist Helene Fischer und heute Nacht.
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Die Schlagerpiloten Rio in der Schlagerparty von Radio Schlagerparadies. Schön, dass ihr mit bei uns seid, dass wir den Samstagabend gemeinsam verbringen. Das funktioniert nur mit euren Musikwünschen. Die könnt ihr loswerden über unsere Homepage radioschlagerparadies.de oder auch gerne per WhatsApp Sprachnachricht an die 06805 699 110. Ich bin Timo Heiner, freue mich auf die nächsten 4 Stunden bei und mit euch. Hab jetzt Musik von Andrea Berg für euch. Sag niemals nie. Einen schönen Start in dieses Partywochenende mit uns.

Andrea Berg, sag niemals nie in der Schlagerparty von Radio Schlagerparadies. Sven Krummenauer hört uns auch zu in Herborn bei Ida Oberstein. Er grüßt alle Hörer von Radio Schlagerparadies, wünscht einen schönen Samstagabend mit Musik von René P. Wenn der Mond die Sonne

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0: Radio Schlagerparadies ist hier mit der Schlagerparty am Samstagabend und euren Musikwünschen, die ihr loswerden könnt über unsere Homepage oder auch gerne per WhatsApp-Sprachnachricht 06805 699 110.
1: Hallöchen, schönen guten Abend im Studio. Hier sind die Efi und der Mario aus Prezin und wir wünschen uns Maite Kelly mit 7 Leben. Vielen Dank, alles Gute

0: Zoe Heintle, Träumefänger, alles wird gut in der Schlagerparty hier von Radio Schlagerparadies. Schön, dass ihr mit dabei seid. Eure Musikwünsche schickt ihr mir ganz bequem ins Studio über unsere Homepage radioschlagerparadies.de. Das Musikwunschformular auswählen, ausfüllen, abschicken, zack, ist das Ding bei mir hier im Studio. Oder ihr moderiert euren Musikwunsch selbst an. Funktioniert zum einen per WhatsApp-Sprachnachricht an die 06805 699 110 oder auch ganz bequem über die kostenlose Radio Schlagerparadies Smartphone App. Der nächste Musikwunsch, der kommt per WhatsApp.
1: Servus, liebe Schlagerparadies Team, der Andreas ist da. Ich wünsche an jeden einen wunderschönen Tag. Wir sind jetzt gerade momentan an der Donau beim Fischen und für meinen Späsel darf man Little wünschen, ich schieß dich zum Mond. Ich habe aber keine Ahnung, wer das singt.
0: Ja, das haben wir herausgefunden. Anna-Maria Zimmermann ist es.
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0: Roland Kaiser.
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0: In der Schlagerparty von Radio Schlagerparadies. Schön, dass ihr mit dabei seid an diesem Samstag. Eure Musikwünsche kommen hier, gleich zwei erfülle ich jetzt. Thomas Sprengert hört uns in Unterringingen im Landkreis Dillingen an der Donau in Bayern. Er grüßt ganz lieb seine beiden Söhne Maximilian und Jonas mit Musik von Erik Philippi. Schockverliebt, den spiele ich gleich. Vorher erfülle ich noch den Musikwunsch von Sani Michalski aus Zempo in Brandenburg, die alle Hörer grüßen möchte von Radio Schlagerparadies, ganz besonders Heike und Markus. Und sie wünscht sich Musik aus dem Jahr 2014 von Michelle. Dein Püppchen tanzt nicht mehr. Den gibt's jetzt und gleich danach Erik Philippi. Das ist die Schlagerparty von Radio Schlagerparadies.

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Wisst ihr, was das Schönste an dieser Sendezeit ist hier bei Radio Schlager Paradies? Ich bin alleine hier bei uns im Sendekomplex. Es hört also keiner, wenn ich schief singe. Das finde ich so schön. Die Schlagerparty ist hier mit euren Musikwünschen. Maike Hirt hat mir geschrieben aus Burgwald in Hessen. Sie grüßt ganz lieb Sabrina und Christine und freut sich jetzt auf Musik von Pur, der Party-Hitmix. Hier ist

0: Macht immer noch richtig gute Laune, wie ich finde. Helene Fischer. Jetzt oder nie, hier ist Radio Schlagerparadies mit der Schlagerparty am Samstagabend. Eure Musikwünsche gerne hier zu mir ins Studio über unsere Homepage radioschlagerparadies.de oder auch gerne per WhatsApp-Sprachnachricht. 06805 699 110 ist dafür die Telefonnummer. Martina Hoyer hat mir geschrieben aus Gerwisch in Sachsen-Anhalt. Sie grüßt ganz lieb Knut mit Michael Wendler.
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0: Hier ist Radio Schlagerparadies mit der Schlagerparty und euren Musikwünschen gleich zwei Stück an der Zahl. Erfülle ich jetzt hintereinander. Maximilian Röll hat mir geschrieben aus Fulda in Hessen. Er möchte ganz lieb seine Verlobte Lea grüßen und schreibt dazu: Ich liebe dich, mein Schatz. Julia Lindholm soll's dazu sein. Super Trooper, den gibt's gleich. Vorher erfülle ich noch den Musikwunsch von Andreas Wittmann aus Neumünster in Schleswig-Holstein, der sich besonders freut über Semino Rossi.
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1: Aktuelle Musik ist das von Romy Kirsch. Tabu, hier ist Radio Schlagerparadies mit der Schlagerparty am Samstagabend. Ina, Christine, Sabrina und Maike haben mir aus Ernsthausen in Hessen geschrieben. Die vier grüßen ganz lieb die beiden Seniorchefs des örtlichen Supermarktes. Das sind Marianne und Manfred. In der Hoffnung auf eine Gehaltserhöhung wünschen sie sich nur für die beiden Chefs eines ihrer Lieblingslieder. Auf der Vogelwiese. Die Version von Voxlob gibt's jetzt in der Schlagerparty von Radio Schlagerparadies. Schönes Wochenende.

Annemarie Alfeld, vis-à-vis. Hier ist Radio Schlagerparadies, der Samstagabend mit euren Musikwünschen. Marvin Spielberg hat mir geschrieben aus Siebenlehn. Das ist im Landkreis Mittelsachsen in Sachsen.

0: Jay Khan, Tarik, am Samstagabend in der Schlagerparty von Radio Schlagerparadies. Eure Musikwünsche sind bei uns immer herzlich willkommen. Die könnt ihr loswerden gerne über unsere Homepage radioschlagerparadies.de. Das Musikwunschformular anklicken, ausfüllen, abschicken. Zack, ist das Ding bei mir hier im Studio. Oder ihr moderiert euren Musikwunsch selbst an. Das funktioniert zum einen per WhatsApp-Sprachnachricht an die 06805 699 110. Wem das zu viele Zahlen sind, der kann seinen Musikwunsch auch gerne über die kostenlose Radioschlagerparadies-Smartphone-App bei uns abgeben. Zwei Musikwünsche im Doppelpack gibt's jetzt wieder. Kerstin Wellenbrink hat mir geschrieben aus Mölln in Schleswig-Holstein. Sie möchte ganz lieb Daniel, Tobias und Sebastian grüßen und freut sich auf aktuelle Musik jetzt gleich von Vanessa Mai, Rohdiamant. Den spiele ich gleich. Direkt im Anschluss gibt's den Musikwunsch von Andreas aus Bayern, der ganz lieb Max grüßen möchte mit Mendocino. Und passend dazu kam auch noch ein Musikwunsch per WhatsApp rein.
1: Ja, hier ist Nestor aus Fechter und ich grüße alle, die mich kennen. Und ich wünsche mir ein Lied von den Amigos, ein schönes Lied von denen. Schönen Abend allen noch.
0: Zugegeben, es kam per Telefon rein, macht aber auch nichts, die Amigos, Mendocino, gleich nach Vanessa.

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0: Aktuelle Musik ist das von Noel Terhorst. Jetzt bist du wieder hier in der Schlagerparty von Radio Schlagerparadies mit euren Musikwünschen.
1: Servus, liebes Schlagerparadies-Team. Hier ist der Tim aus dem schönen Hummeltal und wir sitzen hier gerade mit Freunden im Hof zusammen und trinken ein Bierchen. Und ich würde mir das Lied von der Melissa Naschenweng Traktorführerschein wünschen. Vielen Dank und viele Grüße.

Melissa Naschenweng bei Radio Schlagerparadies am Samstagabend. Das ist die Schlagerparty. Eure Musikwünsche, die kommen hier. Tommy Wüstling hat mir aus Sachsen geschrieben. Er grüßt alle, die mit ihm im Garten am Feuer sitzen und wünscht allen Hörern von Radio Schlagerparadies einen schönen Abend. Musik wünscht er sich dazu von Helene Fischer und Florian Silbereisen. Schau mal herein. Den spiele ich gleich. Vorher erfülle ich noch den Musikwunsch von Silvana aus Schwerin in Mecklenburg-Vorpommern, die ganz lieb ihren Ehemann Kai grüßen möchte und sich Musik wünscht von Roland Kaiser zusammen mit Maite Kelly. Warum hast du nicht Nein gesagt? Gibt's jetzt in der Schlagerparty.

Helene und Florian. Hallo. Schau mal herein in der Schlagerparty. Hier ist Radio Schlagerparadies. Schön, dass ihr mit dabei seid. Ronny und Jule haben mir geschrieben aus Magdeburg. Sie möchten ganz lieb Markus, Jenny, Jan, Marie und Finn grüßen. Die sitzen gerade in lustiger Runde und grillen gemütlich. Musik wünschen sie sich dazu von Ibo aus dem Jahr 1992. 7 Jahre vorher hatte er seinen ersten großen Hit mit Ibiza. Spieglein, Spieglein an der Wand. Hier ist Ibo.

0: Marina Marx, was ein Brett. It's my life. Hier ist Radio Schlagerparadies, die Schlagerparty am Samstagabend. Annette Lutzen. Lutz, den Nachnamen lasse ich weg. Das ist tatsächlich sehr, sehr schwierig auszusprechen. Hat mir auf jeden Fall, Annette hat mir aus Merseburg geschrieben, sie grüßt alle Hörer von Radio Schlagerparadies, wünscht sich Musik von Heino. Ein Gläschen am Morgen, den spiele ich jetzt. Jana Braumann, Marke Daniela Alfinito. Du warst jede Träne wert, gleich nach Heino.
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Dennis, schieß ihn auf den Mars. Hier ist Radio Schlagerparadies mit der Schlagerparty und euren Musikwünschen. Heidi Maheinecke hat mir geschrieben aus Hannover in Niedersachsen. Sie grüßt alle Hörer von Radio Schlagerparadies und freut sich auf Musik von meiner lieben Kollegin Antje Klann. Jede Nacht mit dir ist Wahnsinn. Den spiele ich gleich. Vorher erfülle ich noch den Musikwunsch von Erik Knote aus Wetzlar in Hessen, der Heike und Familie grüßen möchte mit Musik von Udo Jürgens.

0: Pietro Basile, Helma Carina in der Schlagerparty von Radio Schlagerparadies. Eure Musikwünsche, die habe ich hier.
1: Hallo, hier ist der Axel aus Bruchmühle. Ich wünsche mir ganz doll von Michelle, du Idiot, für meine Familie und meinen Schwager, meine Schwägerin. Habt alle eine gute Zeit. Tschüssi. Dass ich

DJ Ötzi, Tirol. Hier ist Radio Schlagerparadies, die Schlagerparty am Samstagabend. Eure Musikwünsche kommen hier. Mirko hat mir geschrieben aus Schesel in Niedersachsen. Er grüßt ganz lieb Katja mit Musik von Cora, Amsterdam. Das spiele ich jetzt gleich. Direkt im Anschluss gibt's den Musikwunsch von Marie Mena aus Drehbach in Sachsen, die ganz lieb ihre Familie grüßen möchte mit Musik von Roland Kaiser. Kurios, den spiele ich gleich nach unserem musikalischen Ausflug in die Niederlande nach Amsterdam. Hier sind Cora.

0: Musik von Michelle.
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0: Hier in der Schlagerparty von Radio Schlagerparadies. Eure Musikwünsche, die kommen hier. Der nächste hat mich erreicht über die 06805 699 110.
2: Servus, liebes Schlagerparadies-Team. Mein Vater und ich sitzen gerade in der langen Autofahrt von Hannover jetzt nach Hause, also erstmal zu meiner Oma nach Suhl und dann morgen wieder zurück nach Bayern. Und wir wollten fragen, ob ihr vielleicht jetzt in den nächsten 20 Minuten Hula Baloo spielen könntet. Das würde uns extrem freuen. Gute Nacht.
0: Das können wir.

Alessa, aktuelle Musik von ihr. 20.000 Meilen in der Schlagerparty von Radio Schlagerparadies. Alex Gebauer hat mir aus Ischstedt in Thüringen geschrieben. Er grüßt ganz lieb Steffen, Nicole, Svenny, Marco und das Team vom Waldblick. Mit Musik von den Amigos. Hier ist Pharao in der Schlagerparty von Radio Schlagerparadies.

0: Anita Hofmann, Nachtwach. Hier ist Radio Schlagerparadies mit der Schlagerparty am Samstagabend. Eure Musikwünsche kommen hier. Der nächste hat mich erreicht über die 06805 699 110.
1: Dominik Feller vom Stuttgart Sonnenberg. Hallo, Timo. Ich würde mich freuen, heute Abend noch von Olaf Berger Alles oder dich zu hören. Grüße geht an meine Clique. Und vor allen Dingen auch an Martina. Dankeschön.

Olaf Berger, Alles oder dich in der Schlagerparty von Radio Schlagerparadies. Der nächste Musikwunsch kommt aus Bayern, aus dem Oberpfälzer Landkreis Neustadt von Ramona Bauer, die sich sehr freut über Pia Malo. Du tust mir gut, möchte damit ganz lieb ihre Mama grüßen und schreibt dazu, du packst das. Pia Malo, jetzt für euch.

Neue Musik ist das von Christine Stark, Alemannia. Hier ist Radio Schlagerparadies mit der Schlagerparty. Eure Musikwünsche, die kommen hier. Stammhörer Patrick Walkenhol hat mir geschrieben, nicht aus Elpe in dem Fall, sondern aus dem Urlaub. Aus Rügen nämlich. Er schickt schöne Grüße von der Insel Rügen an alle Hörer von Radio Schlagerparadies und freut sich jetzt auf Musik vom Wendler. Hier ist der Feuermelder in der Schlagerparty von Radio Schlagerparadies.

0: Karlin Tornado in der Schlagerparty hier von Radio Schlagerparadies. Eure Musikwünsche kommen hier. Der nächste hat mich erreicht über die kostenlose Radio Schlagerparadies Smartphone-App.
1: Hallo, ihr schönen Menschen. Ich wünsche mir für meine Freundin Melanie Verlieben, Verloren, Vergessen, Verzeihen von Wolfgang Petri. Sie hat gerade eine schwere Zeit und ich möchte ihr nur sagen, wir sind immer für dich da und wir lieben dich, Melanie.

Vincent Groß aus der Schweiz, Fiesta Del Mar in der Schlagerparty von Radio Schlagerparadies. Mensch, da kriegt man ja fast Herzbeben bei dem Beat. Passt auch jetzt zu Helene Fischer, gewünscht von Finn Reinbold, der alle Hörer damit grüßt.

Radio Schlagerparadies hier mit der Schlagerparty am Samstagabend. Eure Musikwünsche, die kommen hier. Hans Rettenmeier hat mir geschrieben aus Abtsgemünd. Er grüßt alle Hörer von Radio Schlagerparadies, ganz besonders seine liebe Frau Regina. Er freut sich auf Musik von Ben Zucker. Was für eine geile Zeit. Den spiele ich jetzt direkt. Den gleichen Musikwunsch hatte auch Gerd aus Münchhausen in Hessen.

Tommy Fieber, mein Alpaka in der Schlagerparty von Radio Schlagerparadies. Dennis Ostwald hat mir aus Waren an der Müritz geschrieben in Mecklenburg-Vorpommern. Er grüßt alle Hörer von Radio Schlagerparadies und freut sich auf Musik von Andrea Berg.

Kevin Neon. Allein hier in der Schlagerparty von Radio Schlagerparadies. Gleich nach den Nachrichten um 0 Uhr geht's hier weiter mit meinem lieben Kollegen Volker Schommer und dem Rhythmus der Nacht. Ich bin Timo Heiner, wünsche euch jetzt ein schönes Wochenende. Mit dir.

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1: Ich bin Tine Klimach. Der Vorsprung der AfD im Vergleich zu Union ist in einer aktuellen Umfrage erneut größer geworden. Die Partei steht in der neuesten Befragung für die Bild-Zeitung bei 29% und die Union bei 21%.
2: Die übrigen Parteien blieben in der Umfrage bei ihren Werten. Die SPD bei 12, die Grünen bei 14 und die Linke bei 11%. FDP und BSW würden mit jeweils 3% den Einzug in den Bundestag verpassen. Nur noch jeder dritte Wähler würde aktuell also für die Regierungsparteien stimmen. In einer weiteren Bild-Umfrage sinken auch die persönlichen Werte von Kanzler Merz weiter. 77% der Befragten sind mit ihm unzufrieden. Ähnlich viele sind in der Umfrage mit der Bundesregierung insgesamt unzufrieden. 78%. Ursula Winkler, Nachrichtenredaktion.
1: Am letzten Tag des Internationalen Wirtschaftsforums in St. Petersburg hat die Ukraine die Millionenstadt erneut unter Beschuss genommen. Nach Angaben örtlicher Behörden wurden rund um die Stadt etwa 140 ukrainische Drohnen abgefangen. Das Wirtschaftsforum ging nun zu Ende. Die Ukraine hatte ihre Angriffe auf die Region seit Beginn des Treffens intensiviert und unter anderem einen Militärstützpunkt und ein Öldepot getroffen. Verteidigungsminister Boris Pistorius hat beim Tag der Bundeswehr einen stärkeren Zusammenhalt von Gesellschaft und Truppe beschworen. Es habe in den vergangenen Jahren wenig Raum für Begegnungen gegeben. Das ändere sich nun durch solche Tage, sagte der SPD-Politiker in Neubiberg bei München beim Besuch der Universität der Bundeswehr. Insgesamt hatten 10 Bundeswehrstandorte für Interessierte geöffnet. Zum Sport. Die deutsche Nationalmannschaft hat ihre WM-Generalprobe gegen Mitgastgeber USA gewonnen. Das DFB-Team gewann in Chicago mit 2:1 durch Tore von Kai Havertz und Leroy Sané.
3: Das Spiel ist kaum angepfiffen, da jubelt die deutsche Mannschaft schon. Kai Havertz trifft schon nach 2 Minuten. Doch danach passiert erstmal nicht viel. Nach 37 Minuten kommen die USA verdient zum Ausgleich. Nach rund einer Stunde trifft dann ausgerechnet Leroy Sané, der den verletzten Lennart Kahl ersetzt hat. Das deutsche Team vielleicht auch durch den Jetlag und das schwüle Wetter nicht am Leistungslimit. Aber für die Moral ist der Sieg vor rund 60.000 US-Fans sicher hilfreich. Thomas Bremser, Nachrichtenredaktion.
1: Deutschland trifft zum Auftakt in der Gruppe E am 14. Juni in Houston auf Curaçao.
0: Das Wetter für Deutschland.
1: Die aktuelle Vorhersage des Deutschen Wetterdienstes. Nachts wechselnd bewölkt und gebietsweise immer wieder Schauer. Im Süden bleibt es weitestgehend trocken. Die Temperaturen sinken auf 14 bis 8 Grad. Später am Tag eher bedeckt und regnerisch. Richtung Süden wird es freundlicher und meist trocken. Nur Richtung Alpen wieder mehr Wolken. Bei nochmal 18 bis 26 Grad. An der Küste etwas kühler.
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5: Ja, genau, da seid ihr mittendrin. Es geht los ab 0 Uhr bis 4 Uhr moderiert. 2 Stunden danach nochmal tanzen, bis der Notarzt kommt, ohne dass ich euch dabei moderatorisch unterbreche. Das Original hier auf Radio Schlagerparadies. Jetzt erstmal mit Sonnenflut und dem Wochenende. Und mit mir, mein Name ist Volker Schommer. Schön, dass ihr mit dabei seid.
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Also ich habe jetzt gerade gar nicht raus und nachgeguckt, ob wir wirklich Vollmond haben, aber nach Mitternacht haben wir definitiv, genau gesagt, gleich 10 Minuten nach Mitternacht schon mittendrin im Rhythmus der Nacht, die aktuelle Ausgabe, die erste für den Juni 2026. Das Wetter ist nicht mehr ganz so heiß, deswegen machen wir euch tanzmäßig so ein bisschen warm, natürlich auch mit euren Grüßen und Wünschen und natürlich ab kurz nach 13:30 wieder mit dem DJ-Mix von Frank Schulze bzw. Mr. Hitmix. Jetzt lassen wir erstmal die Sau raus. Nee, nicht wirklich die Sau, sondern eher den Wolf. Der Wolf nämlich und Gina Ballerina. Und das ist Musikwunsch. Der kommt, Achtung, von der Gina. Hier ist der Rhythmus der Nacht auf Radio Schlager Paradies.

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1: Der Michael Morgan mit seiner Version von Ich fange den Mond der Party Remix hier im Rhythmus der Nacht auf Radio Schlagerparty. Es ist 0 Uhr gleich 23 Minuten. Wir feiern jetzt noch mal ein bisschen Geburtstag. Und zwar hat der Marvin mir geschrieben in unsere Groß- und Rundbox unter radioschlagerpartys.de. Es gehen Grüße raus an den Onkel Jürgen zum 75. Geburtstag gleich mit den Flippers und der roten Sonne von Barbados. Und das ist ja schon so ein kleiner Sommertitel, so ein bisschen Sommersonne, Strand und Meer. Davon habe ich gleich vorher noch einen, der kommt jetzt direkt, nämlich der ist reingekommen unter der 06 8059 699 110. Euer direkter Draht zu mir ins Studio, der ist natürlich auch hier im Rhythmus der Nacht geöffnet und der Wunsch klingt so.
2: Ja, hi, hier, wir sind wieder Dagmar und Jürgen aus Walsdorf und heute wünschen wir uns Nick P. braun gebrannte Haut. Wir hoffen, dass es klappt. Einen schönen Abend für alle.

starken Freunde, dann kommt wieder diese Nacht. Die beiden, der Frank und der Elmar, immer wieder für einen guten Partyhit gut und das schon seit richtig langer Zeit. Die beiden haben ja mal als Schneehühner angefangen, als Jugendliche haben sie sich kennengelernt und zwar im Urlaub. Der eine kommt, aus, wenn ich recht habe, aus Österreich und der andere aus dem Ruhrpott irgendwie oder aus dem Bergischen Land, eins von beiden. Und ja, seit der Zeit kennen die sich und irgendwann haben sie beschlossen, wir machen zusammen Musik. Das machen sie bis heute erst als Schneehühner, jetzt seit einigen Jahren als starke Freunde und sie sind ja auch Gastgeber bei unserer Hörerreise, wenn es dann wieder heißt, Oberstaufen, unser Winterspaß in Oberstaufen mit Radio Schlagerparadies. Wieder in der Zeit vom 27. bis 31. Januar 2027 schon zum fünften Mal, unter anderem mit Jay Karnold, der aus Anneperka, Janis Nikos, Relax und eben die Gastgeber, die starken Freunde der Elmar und der Frank. Genau, das gibt es nachzulesen auf unserer Internetseite unter schlagerparadies-reisen.de. Ella endlich hat es mal wieder geschafft. Es gibt eine neue Single, hat lange genug gedauert. Jetzt ist sie da, die Cinderella Ella Ella Ella. Ich habe da schon unterschiedliche Kritiken zugelesen. Ich finde den Song eigentlich gelungen. Ist halt so ein bisschen Tanzflow-mäßig, ein bisschen poppig halt und irgendwie mal ganz anders. Ella endlich eben auf anderen Spuren. Gibt jetzt gleich vorher machen wir auch noch ein bisschen Geburtstagsfeiern mit der Christiane aus Freiamt. Die grüßt nämlich ihre beste Freundin Daniela und wünscht ihr alles Liebe und Gute zu ihrem Geburtstag. Grüßt alle Gäste, die da sind und mit ihr reinfeiern und das mit den Gnocchis wie Zucker und wie Salz. Hier ist der Rhythmus der Nacht.

Julia Reich, Glitzer und Beton, die Österreicherin, macht nochmal richtig tolle Partymusik hier bei uns im Rhythmus der Nacht. Und wir gehen jetzt gleich mit euch ein bisschen auf die Reise. Zu einem einen gehen wir jetzt gleich nach Amsterdam. Das Original damals von Cora, ihr ganz großer Hit, bis heute der Traum von Amsterdam. Axel Fischer hat das Ganze 2008 nochmal ein bisschen aufgemöbelt, so ein bisschen Dancefloor-mäßig gemacht. Mit Susan und Daria Ibrahimi, also Mutter und Tochter, gehen wir zur Tour de Chance und ein bisschen Wind im Haar haben wir anschließend auch noch mit den Rodensteinern hier auf Radio Schlagerparadies.

die Hanna so ein bisschen die Gegenthese zu Melissa Naschenweng. Eine weiße Rose im Original von den Kastelroter Spatzen war damals schon ein bisschen mehr volkstümlicher und ruhiger. Man weiß nicht so genau, was Norbert ja jemals über diese Version gedacht hat. Aber ich glaube, das stört Hanna auch relativ wenig. Wenn es zur Party geht, hat Hanna einfach die Nase vorn. Er übrigens auch, der Panik-Udo, vor kurzem 80 geworden. Jetzt hat er sich dann doch ins Krankenhaus zurückgezogen und lässt sich da mal auf den Kopf stellen. Ihn gibt es aber jetzt als Musikwunsch. Ein Klassiker von ihm, ein Herz kann man nicht reparieren, aus dem Jahr 1991 für den Niklas aus Euskirchen. Und danach gehen wir mit Liane Hegemann nochmal zumindest ansatzweise zurück in die 1980er Jahre mit der Neuauflage des Stücks Ein Tag, eine Nacht, eine Stunde im Beamer und Mix und das Ganze im Originaljahr von Xanadu. Da hat Liane Hegemann damals ja auch mitgesungen.

0: Neues von My Bio-Hos. Er ist unterwegs mit seiner Jolene. Immer noch Jolene, aktueller Titel hier im Rhythmus der Nacht auf dem Weg in den 7. Juni 2026. Gleich um kurz nach 13:30 natürlich auch mit dem aktuellen DJ-Mix hier im Rhythmus der Nacht von meinem Kollegen Frank Schulze, aka Mr. Hitmix. Jetzt haben wir erstmal eine Runde Kopfkino zusammen mit Marie Reim. Die gab es ja gestern Morgen am Samstagvormittag hier im Interview. Und direkt anschließend noch den Schlager-Titan Bernhard Brink mit der Neuaufnahme seines Hits Kai Pirinha, der Remix 2026.
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1: Die Dame, die eigentlich Model ist, die Gitarre spielen kann und zwischendurch auch mit Nino De Angelo Duette singt. Das macht sie eigentlich auch richtig gut. Jenny heißt die Dame, von der haben wir auch längere Zeit nichts mehr gehört. Wird mal wieder Zeit. Wir haben auch noch eine Woche lang nichts mehr gehört von Mr. Hitmix, aka Frank Schulze. Sein aktueller DJ-Mix hier im Rhythmus der Nacht gibt's jetzt. Und zwar ist das der Reboot Rhythmus der Nacht-Mix. Der startet jetzt.
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0: Das war also wunschlos nochmal der Norman Langen. Hör mein Herzschlag im Disco Fox Mix. Und das war damit auch der DJ Mix 423 von meinem Kollegen Frank Schulze, aka Mr. Hitmix. Nächste Woche gibt's dann die 424. Und damit ist es jetzt 2 Uhr.
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2: Ich bin Tine Klimach. Kanzler Merz hat sich mit Blick auf die anstehenden Sozialreformen zuversichtlich geäußert und Erinnerungen an einen berühmten Satz seiner Vorgängerin Angela Merkel geweckt. Wir schaffen das, sagte er bei dem CDU-Landesparteitag in Mecklenburg-Vorpommern.
3: Kanzler Merz zeigt sich überzeugt, die Koalition hat die Kraft für die notwendigen Reformen, trotz aller Unterschiede. Er sei sich sicher, dass Deutschland in relativ kurzer Zeit ganz anders aussehen könne und er brachte viele Beispiele wie einen Staat, den Unternehmer nicht als Last empfinden, sondern als Partner. Mit digitalisierten